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1: Mit Lea Steglich, guten Morgen. Nur nach 14 Monaten im Amt verliert Bundesverkehrsminister Patrick Schnieder seinen Posten. Der CDU-Politiker stand mehrfach in der Kritik, etwa bei der Führerscheinreform und in der Dauerkrise der Deutschen Bahn. Wer seinen Posten übernimmt, ist noch unklar. Kanzler Merz äußert sich außerdem am Morgen über weitere Personalumbauten im Bundeskabinett. Neuer Gesundheitsminister soll CDU-Generalsekretär Linnemann werden. Seine Ministervorgängerin Wagen wechselt ins Kanzleramt. Auch dieses Jahr gibt es viele Badeunfälle. Vor allem während der Hitzewelle im Juni mussten ehrenamtliche RettungsschwimmerInnen oft einspringen. Laut DLRG-Präsidentin Vogt waren die meisten der 99 tödlichen Badeunfälle im Juni vermeidbar gewesen. Dafür bräuchte es mehr Aufklärung über Gefahren im Wasser, zum Beispiel in Schulen und Kindergärten. Aber auch Kommunen könnten laut Vogt mehr tun. Etwa bei Rettungsmitteln an unbewachten Badestellen, etwa mehr Rettungsmittel an unbewachten Badestellen anbringen. Die AfD liegt in Sachsen-Anhalt und Mecklenburg-Vorpommern in Umfragen vor der Landtagswahl vorne. Die Ostbeauftragte der Bundesregierung Kaiser ist besorgt über den Verdruss vieler Menschen über die Politik. Sie glaube, dass dieses Misstrauen stark mit Corona zusammenhänge und den damaligen Entscheidungen. Zudem nennt sie den Ukraine-Krieg, die Energiekrise und die Gefahren für Arbeitsplätze als Gründe für die Verunsicherung vieler Menschen. Das war das M94 News Update um 9. Jetzt geht's weiter mit dem Wetter mit André.
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2: Milde 16 Grad am Deutschen Museum. So starten wir rein in den Freitag. Und der wird auch recht sonnig und schön bei noch angenehmen 24 Grad, bevor es dann in der Nacht abkühlt und das Ganze abdeckt. Das gibt's in einer Stunde.
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2: Ja, schönen guten Morgen hier. Lea.
1: Guten Morgen.
2: Es ist was unglaublich Lustiges passiert. Pass auf. Da der Reminder für euch. Checkt immer, wer in den Gruppen bei euch im WhatsApp ist. Und zwar bin ich nächste Woche auf einer Hochzeit von einer sehr guten Freundin. Und natürlich kommen jetzt alle mit, oh fuck, wir brauchen noch ein Geschenk. Und was machen wir? Und wir können nicht einfach Geld geben und so, ne?
1: Ja.
2: So. Jetzt wurde ein Magazin und alles geplant, ist ja voll schön. Und dann wurde drüber diskutiert. Wie machen wir das jetzt? Mittags kommt dann irgendwann die Nachricht. Hey Leute von der JGA-Gruppe, ihr wisst nach dem JGA, dass ihr mich da mit rein in die Gruppe gemacht habt.
1: Oh nein!
2: Die Braut. Ich will ja nicht sagen, scheiße, aber ja, wir haben uns alle Grund und Boden geschämt. Gott sei Dank war das nur ein Geschenk und sie hat es dann, glaube ich, sehr schnell gecheckt und nicht gelesen, was da genau passieren wird. Aber da kann ich nur sagen, für alle, die etwas planen, guckt immer, wer da in der Gruppe ist. Noch schlimmer, wenn ihr über irgendjemand darüber redet, was ihr da machen wollt. Das ist unglaublich. Da hilft nur eins. Und zwar Mercy. Hier in der Frühschicht auf M94.5. Schönen guten Morgen!

nach neun, Duffy. Mit Marcy, hier in der Frühschicht auf M94.5. Schönen guten Morgen. Ja, ich war einer der glücklichen Kinder. Ich hatte Nutella in der Pause als Frühstück. Und, heißt das eigentlich dies oder das oder der Nutella? Ja, die Frage, die die Menschheit seit Ewigkeiten beschäftigt. Wenn ihr die Antwort sucht, kein Problem, in 10 Minuten habe ich sie für euch. Davor gibt's erstmal Cherie Cherie, Montreal Boy, hier in der Frühschicht auf M94.5. Schönen guten Morgen.

Viertel nach neun oder wie ich sag, dreiviertel vor zehn. Schönen guten Morgen, ihr hört die Frühschicht mit André Wengenroth. Ich glaube, das ist einer der entspanntesten und geilsten Pausenbrote, die man haben konnte als Kind. Und zwar das Nutella-Brot. Die Nutella-Brot. Der Nutella-Brot. Keine Ahnung. Kaum ein Wort sorgt in Deutschland für so viel Diskussion wie dieser Brotaufstrich. Und während sich die meisten zwischen die, das, der Nutella entscheiden, wobei der auch ganz gaga klingt, ist der Nutella zwar vereinzelt zu hören, aber spielt eigentlich auch keine Rolle. Und das Überraschende ist jetzt einfach, es gibt eine eindeutig richtige Antwort. Nicht. Ferrero legt bis heute keinen offiziellen Artikel fest und deshalb haben sich verschiedene Begründungen entwickelt. Die einen sagen, die Nutella, weil sie an die Nuss-Nougat-Creme denken. Andere bevorzugen das Nutella, weil sie Produktnamen grundsätzlich als sachlich auffassen. Der kleine Streit um einen Artikel zeigt, wie spannend die deutsche Sprache sein kann und ja, obwohl es für vieles Regeln gibt, sind sie dann doch meist nicht eindeutig. Ist ja in jeder Sprache so. Falls ihr also noch nicht überzeugt seid oder noch mehr Feuer in die Diskussion reinkippen wollt, dann schaut doch gerne bei uns mal bei Instagram vorbei. Da gibt's noch mehr von diesen kuriosen Artikeln. Nenn ich's einfach mal. Und übrigens, mein Computer war sich einig, es ist die Nutella. Deswegen war es auch sehr schwer, die Moderation irgendwie zu verschriftlichen, weil ich alles nur in Rot sehe. Naja, gut. Wir machen weiter. Einfach mit Down to Hang von Kim Jack Canyon. Hier der Frühschicht auf M94.5. Schönen guten Morgen. 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

Und von Autoscooter auf M94.5 gehen wir tatsächlich in eine Traumreise für den nächsten Song. Schließt aber mal die Augen und öffnet die Ohren. Das Meer rauscht, die Möwen kreischen und ein sinnlicher Beat beginnt. Plötzlich hört ihr eine himmlische Stimme, die wunderschön klingt und euch direkt östlich von Bergamo beamt. Ja, ihr befindet euch in der italienischen Wildnis. Ihr riecht die Zypressen und hört die Grillen. In eurem Mund schmeckt es noch ein Hauch Rotwein und Focaccia. Eure Haut ist weich von den Thermalquellen Santa Fes. Euch geht's einfach richtig gut. Und so gut klingt auch der Song von Helmut und Smooth mit östlich von Bergamo. Hier bei uns in der Frühschicht auf M94.5.

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0: 9.32 Uhr, M94.5, André Wingeroth hier. Nicht mehr allein, sondern mit Lea Stäglich. Und das aus einem besonderen Grund. Wir sind natürlich alle happy, dass die Baustellen langsam wieder weniger werden. Und alle wieder frei durch die Stadt kommen. An dieser Stelle sind alle froh, dass der Luise-Kiesebach-Tunnel frei ist. Jetzt kommen neue Baustellen, und zwar für Sperrungen für neue Feste. Und da freuen wir uns sehr. Was geht ab das Wochenende?
1: Hi, apropos Baustelle. Ich finde, das ist eine gute Anekdote, weil rund um den Maria-Hilf-Platz, da ist eine fette Baustelle.
0: Fette Baustelle.
1: Ja, wirklich sehr nervig. Da ist mehrere Straßen sind gesperrt. Und das ist eigentlich ein guter Hinweis für euch, denn die Auerduld findet ab morgen wieder statt auf dem Maria-Hilf-Platz. Also wenn ihr dorthin wollt, solltet ihr nicht mit dem Auto anreisen. Warst du denn schon mal auf der Auerduld, André?
0: Ich war einmal dort und ich muss zugeben, das klingt jetzt total böse. Ich hatte ein bisschen das Gefühl, das ist HSE 24 live erleben. Weil das sind 40.000 Stände, wo Leute wieder dir zeigen, wie sie irgendwie den besten Hobler haben oder keine Ahnung was.
1: Crazy, dass du sagst, es sind actually 240 Marktverkaufsstände, die es da gibt.
0: Tatsächlich so viele.
1: Ja, also es fühlt sich dann doch ein bisschen an wie ein Live-HSE 24 oder QVC gibt es ja auch noch. Aber die Auerduld findet wieder statt und zwar von morgen bis zum 2. August können Besucher von 10 bis 20 Uhr auf die Auerduld. Und das Gute ist, es gibt ja nicht nur Marktstände, es gibt ja auch was zu essen.
0: Ja, und es gibt einen Stand, den kenne ich schon von Nürnberg, vom Christkindlmarkt. Und zwar hat der so Kniffelspiele, so Geschicklichkeitsspiele. Aus Holz alles, selber gemacht, Eigenanfertigung. Mhm. Und bei mir zum Beispiel in Nürnberg gab es immer die Tradition, sie gibt dir ein Spielzeug und dann hast du ein Jahr Zeit bis zum nächsten Weihnachtsmarkt, um das zu lösen. Und dann gibst du es zurück und dann kriegst du ein neues. Also natürlich... Ja.
1: Das ist cool. Wäre das dann bei der Auerduld, ist die dann bei allen drei Auerdulds da?
0: Boah,
1: weil es gibt ja drei im Jahr.
0: Ich weiß es gar nicht, ehrlich gesagt.
1: Weil das wäre cool, dann könnte man zwischen jeder Auerduld dann einmal so ein Spielzeug mitnehmen und dann jetzt mal zurückgeben.
0: Das stimmt eigentlich, das wäre nicht schlecht.
1: Ja, weil es gibt ja die Maiduld, dann gibt es die Jakobiduld, die wir jetzt im Sommer haben und dann im Herbst die Kirchweihduld.
0: Müssen wir da mal rangucken auf jeden Fall. Steckerfisch gibt's auf jeden Fall.
1: Das stimmt, der stinkt immer sehr.
0: Der stinkt. Aber was soll man sagen? Es ist einfach immer was los in München, oder?
1: Das stimmt.
0: Im Sinne, was noch so abgeht, hört ihr nächste Stunde von euch. Davor Conor Ave von Elliott Smith hier in der Frühstück. Vielen Dank, Lea.
1: Bitte.

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1: 10:15 hier in der Frühschicht auf M94.5. Schönen guten Morgen. Ich würde sagen, es ist Zeit für
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1: Ich liebe diese Stelle. Naja. Sommer, alles immer gut in Laune und schön, von wegen. Denn dass Aggressivität und Hitze tatsächlich zusammenhängen, zeigt sich zum Beispiel in einer Studie aus dem Jahr 2021 von Frank Eisele. Je höher die Umgebungstemperatur, desto schneller kochen die Emotionen hoch. Mit Hitze steigen auch die Zahlen für Gewalt und Sexualverbrechen. Ein dauerhaftes Problem tatsächlich. Mit dem Klimawandel werden ja die Hitzetage weiter zunehmen. Übrigens, zudem stehen wir jetzt gerade vor den Hundstagen, die als besonders heiß gelten. Für MitteleuropäerInnen liegt die Komfortzone bei circa 25 Grad, je nach Luftfeuchtigkeit. Wenn es darüber hinausgeht, erweitern sich die Blutgefäße, das Herz schlägt schneller und das Hormon Vasopressin wird vermehrt ausgeschüttet. Das hilft uns, das Wasser in den Nieren zurückzuhalten, damit der Körper nicht austrocknet. Und Vasopressin hat aber eine kleine Nebenwirkung. Es steigert unsere Reizbarkeit. Diese Kombination aus körperlichen, hormonellen und auch situativen Faktoren macht uns auffälliger dafür, wütend zu reagieren. Verlagert eure hitzige Diskussion deswegen lieber vielleicht in den Winter oder eben in kühlere Räume. Die sind besonders in Zeiten des Klimawandels ja wichtig, um großflächige Hitzeschutzpläne wie etwa die Klimaschutzräume in Barcelona fehlen in Deutschland bisher, würde vielleicht die teils hitzige Stimmung in manch Land und Bundestag ein bisschen lockern. Naja, in diesem Sinne, nothing to lose but your head von den Augustines hier in der Frühschicht. Ich wünsche euch einen wunderschönen, entspannten Morgen.

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1: Mit Lea Steglich, guten Morgen. Nach nur 14 Monaten im Amt verliert Bundesverkehrsminister Patrick Schnieder seinen Posten. Der CDU-Politiker stand mehrfach in der Kritik, etwa bei Führerscheinreform und in der Dauerkrise der Deutschen Bahn. Wer seinen Posten übernimmt, ist noch unklar. Kanzler Merz äußert sich außerdem am Morgen über weitere Personalumbauten im Bundeskabinett. Neuer Gesundheitsminister soll CDU-Generalsekretär Lindemann werden. Seine Ministervorgängerin Wagen wechselt ins Kanzleramt. Die Kauflaune der Menschen in Deutschland bessert sich nicht. Im Vergleich zum Juni ist der Index vom Konsumklima der VerbraucherInnen leicht gesunken, da viele der Haushalte ihr Geld lieber zusammenhalten. Das zeigt die aktuelle Konsumstudie der Nürnberger Institute NIM und GfK. Grund dafür sind vor allem gestiegene Spritpreise und pessimistische Einkommenserwartungen. Das bekommt der Handel als Folge deutlich zu spüren. Die AfD liegt in Sachsen-Anhalt und Mecklenburg-Vorpommern in Umfragen vor der Landtagswahl vorne. Die Ostbeauftragte der Bundesregierung Kaiser ist besorgt über den Verdruss vieler Menschen über die Politik. Sie glaube, dass dieses Misstrauen stark mit Corona zusammenhänge und der damaligen Entscheidungen. Zudem nennt sie den Ukraine-Krieg, die Energiekrise und die Gefahren für Arbeitsplätze als Gründe für die Verunsicherung vieler Menschen. Das war das M94.5 News Update um 10.
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2: Entspannte 19 Grad gerade beim neuen Roten Kreuzplatz, den ich gerade erfunden und gebaut habe. Wunderschönen guten Morgen, André. Hallo. 25 Grad werden es heute in der Spitze. Recht sonnig, keine Wolken in Sicht. In der Nacht dann doch recht mild und kühl, teilweise mit 13 Grad. Der Samstag dann teils bewölkt, aber auch noch mit guten Aussichten, denn holla die Waldfee. Wir haben mal wieder 31 Grad in der Spitze in der Stadt. Und das ist ganz gut, denn am Sonntag in der Nacht so, ja gut, oder ältere Leute würden sagen am Morgen um 5, kommt dann noch mal ein bisschen Regen wieder ins Spiel. Da kühlt es auch ein bisschen wieder ab auf 27 Grad. In diesem Sinne würde ich sagen, ein entspanntes Wochenende. Viel Sonne, viel Regen, viel Netflix, viel rausgehen. Was will man mehr?
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2: Ja, schönen guten Morgen, Lea. Wir haben gerade eine wilde Aktion gemacht. Und zwar habt ihr für mich Bilder ausgedruckt von halbnackten Männern.
1: Ja, toll,
2: was man
1: oder?
2: Halt so macht für mich.
1: Ja, ich finde, das ist für das Studio hier nochmal um einiges aufbessern.
2: Du, ich finde es total toll. Ich merke auch, wie ich mich immer mehr für Sport interessiere. Auch eher halt für die Spieler anstatt für Spiel. Aber ich finde, man muss halt auch, jeder muss wissen, wo seine Stärken liegen.
1: Total.
2: Deswegen, was machen wir?
1: Ja, ich bereite dir gerade ein kleines Spielchen vor.
2: Ah, ich lieb's.
1: Ja, zu Leo Goretzka. Oder wie jetzt manche Leute sagen, Goretzka. Oder Ferran Torres. Also ich gebe dir dann immer so eine Aussage oder eine Frage und du musst mir sagen, wer von den beiden, bei wem das zutrifft, wem das gehört, whatever.
2: Unglaublich.
1: Ja, ich glaube, es wird lustig. Also ich hoffe, es wird lustig.
2: So, weißt du, Bochum, Spanien ist auch ein ganz schönes Ding unterwegs. Ich weiß gar nicht, was wir für eine internationale Spannweite heute haben.
1: Ich sag, wenn es dir nicht gefällt, dann halte ich einfach nur die Fotos hoch, während ich meine Fragen vorlese.
2: Ja,
1: dann kann nicht schlecht werden.
2: Absolut. Ich nehme mal an, diese Fotos hängen natürlich jetzt im Sender für jeden zum Angucken. Falls ihr auch mal vorbeischauen wollt, kein Problem. Wir haben auch bald wieder Bewerbungsphase.
1: Oder man tut sie einfach hier so bei diesem Live-Ding vorhalten.
2: Ja.
1: Könnte man auch machen.
2: Und welche Trainer? Dann würde ich zu Ihnen sagen, run, run, run. Von Kevin Amers hier in der Frühschicht auf M94. Schönen guten Morgen.

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1: Ja, wenn der Bass durch den Körper geht, die Welt um euch ein bisschen verschwimmt und ihr eigentlich euch richtig den Moment fühlt, dann seid ihr, glaube ich, in einem richtigen Konzert oder Club gewesen. Irgendwie ist es ja ein bisschen so dieses Zuhause-Gefühl, was ich so gern feiere beim Feiern tatsächlich. Und einer meiner ersten Festivals, wo ich alleine hingegangen bin, das war das Dockville damals in Hamburg. Da lief der erste Act einfach so am Vorabend und ich dachte mir nichts dabei. Hey, ich stehe irgendwie 15 Meter von diesem DJ-Künstler entfernt. Und habe nicht gemerkt, dass er eigentlich einer der Hymnen schlechthin von 2018 gemacht hat in der Techno- und House-Szene. Ich rede von Elderbrook und seinem wundervollen Hit Cola.

0: 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Vom meist tanzen tatsächlich oder einfach mitshakern, wieso das so gut ist und wieso das so gut tut. Ja, das weiß meine Kollegin Luisa.
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3: Du passt in meinen Tagesablauf, als wären wir füreinander gemacht. Egal, wie gestresst ich in letzter Minute durch die Tür platze, nach einer Stunde mit dir ist alles von mir abgefallen. Wenn ich Zeit mit dir verbringe, sind meine Rückenschmerzen vergessen. Obwohl ich nicht eine Liegestütze kann, hast du meine Bauchmuskeln in Ziegelsteine verwandelt. Und durch dich entdecke und lerne ich auch so viele neue Dinge. Man kann ein ganzes 2-Minuten-Warm-up füllen, mit all den Techniken seine Hüfte zu drehen. Durch dich weiß ich, wie ich auf 500 verschiedene Arten geräuschlos zu Boden fallen kann, ohne einen einzigen blauen Fleck. Ich kann dich einfach nicht vergessen. Ein Teil von dir ist immer bei mir. Durch diesen leichten Muskelkater, manchmal an Stellen, von denen ich nicht mal wusste, dass sich dort überhaupt Muskeln befinden. An der linken Handkante, am vorderen unteren Rippenbogen, am unteren Rücken direkt über dem Steißbein. Du eröffnest mir ganz neue Welten, erweiterst meinen Horizont. Egal, was sie in den Stundenplan schreiben, all deine Namen zergehen auf der Zunge, sind weich und doch so elegant. Modern Class, Female Choreo, Hip-Hop All Levels, Lyrical Dance, Jazz Advance. Und diese 5 Stunden die Woche mit dir vor dem Spiegel haben mich zu einem besseren Menschen gemacht. Meine Haltung, meine Art zu stehen, meine Art zu sitzen, meine Art zu liegen, selbst meine Art zu lächeln, inzwischen alles bis ins Detail perfektioniert. 4-mal die Woche mein jeweiliges Outfit in diversen Positionen und Bewegungen aus allen erdenklichen Perspektiven im Spiegel zu sehen, hat mein Auge für Mode und Proportionen und damit meinen Style so viel besser gemacht. Du gibst mir Selbstbewusstsein. Ich entwickelte durch dich und die Zeit mit dir vor dem Spiegel, zwar auch eine heftige Rechts-Links-Schwäche, kann mich dafür aber drehen, durch den Raum bewegen, jederzeit genau wissen, wo gerade der Spiegel ist. Du gibst mir Fokus. Durch dich lerne ich all die kleinen Dinge des Lebens wieder schätzen. Eins, nachdem man den ganzen Abend auf das Video der Choreo gewartet hat, flutet einen das Dopamin, wenn man sieht, dass man diesen einen Hairwave perfekt auf 8 und bekommen hat. 2, nachdem man eines seiner alten Choreo-Videos von vor einigen Jahren gesehen hat, in dem eine jüngere Version von einem durch Basic-Schritte stolpert, wiegt, egal was einem gerade peinlich ist, plötzlich viel weniger schwer. 3. Nachdem man im Hochsommer aus dem Studio tritt, in dem eine Stunde lang die Sonne durch große Fenster auf schwitzende Körper gebrannt hat, sind die 36 Grad der aufgeheizten Großstadt eine kühle Brise und die Abgaswolken des Verkehrs ein frischer Duft. 4. Nachdem man mit nass geschwitzter Kleidung und staubtrockener Kehle finally nach seiner Wasserflasche greift, ist das leicht gammelige, lauwarme Wasser eine Erlösung. Pure Glückseligkeit.

0: Schönen guten Morgen. Es ist genau 10:30 hier bei M94.5 und wir sind kurz vorm Wochenende und dieses Wochenende ist was ganz Besonderes, deswegen ist auch Lea mit am Start. Hi.
1: Hallo.
0: Lea, was geht ab am Wochenende? Was dürfen wir nicht verpassen?
1: Ja, am Wochenende findet das Oben ohne statt, also was ich persönlich jetzt sehr cool finde. Das ist nämlich morgen und der Einlass ist ab 12 und dann gibt es da Musik von 13 bis 22 Uhr. Ein super Festival für Leute, die noch nicht so oft auf dem Festival waren, weil es halt direkt für junge Leute sozusagen designt ist. Und ein bisschen Eigenwerbung will ich jetzt auch machen.
0: Ja,
1: weil
0: natürlich.
1: M94.5 ist an der Second
0: Stage?
1: Ja,
0: die geheime erste Stage?
1: Ja, ich habe irgendwie gerade Wort vor der Welt.
0: Alles super.
1: Second Stage vertreten, genau. Meine Co-Moderatorin von der Dienstagsfrühschicht, Hanna und ich, wir moderieren das ganze Ding, was ich sehr cool finde. Das heißt, man kann da super coole Acts sehen. Zum Beispiel, kennst du Baron Cock?
0: Natürlich, absolut.
1: Der hat gerade dieses eine Lied ganz online mit diesem...
0: Baron Cock.
1: Ich habe ich kann den Rest jetzt gerade hier nicht on air sagen.
0: Okay.
1: Aber auch Leute, die ganz oft M94.5 hören, die kennen vielleicht die nächste Band und zwar Lovehead.
0: Lovehead.
1: Die hatten letztes Jahr doch unseren Sommerhit Erdnussallergie. Kann das sein?
0: Erdnussallergie.
1: Ja, das
0: stimmt.
1: Ist die Band, die Erdnussallergie singt und die treten morgen auch auf der Second Stage auf. Und mein persönlicher Favorite, weil ich das irgendwie mega cool finde, Signmark. Hast du schon mal von was gehört?
0: Natürlich nicht.
1: Das ist eine finnische Hip-Hop-Band und jetzt kommt das Coole, der Rapper, der ist gehörlos. Das heißt, die Musik richtet sich auch direkt für Leute aus, die gehörlos sind. Das finde ich mega cool. Also ich freue mich da morgen schon, das zu sehen.
0: Ja, und es gibt noch Tickets, oder?
1: Genau, ich habe vorher mal reingeschaut, weil eigentlich ist das ja ausverkauft. Aber gerade habe ich gesehen, es gibt noch sogenannte Final-Tickets für 17,50 Euro. Das heißt, wenn ihr schnell seid und ihr gerade zuhört, dann wuscht doch mal auf die Seite vom Oben ohne. Und
0: ich glaube, bei uns auf Instagram ist auch da was zu machen. Während ihr da euch mal reinklickt...
1: Die sind, glaube ich, schon vergeben
0: worden.
1: Ja, das war bis gestern das Gewinnspiel.
0: Haben wir in unserem alten Sommer, den ihr dort auch noch trifft.

0: Alter.
1: Der Sommerhit 2025 von dem 94.5 Erdnussallergie. Und von der Allergie gehen wir in eine Addiction rein.
0: Ja.
1: Es wird hot bei uns.
0: Ja, ganz heiß. Also die Temperatur im Studio.
1: Ich fühle mich gerade wie bei Energy. So, es wird hot bei uns. Und zwar nicht in der Rotation. Nein.
0: Nein.
1: Zwar, haben wir ein bisschen Rückblick auf die WM. Und zwar nicht auf die Spiele, sondern auf die Spieler.
0: Ja, also man kann ja noch sagen, einen von den beiden Herren, also beide Herren haben in der WM gerade mitgespielt. Es war jetzt die Rede von Leon Goretzka und Ferran Torres, der ja auch das Siegestor geschossen hat für Spanien.
1: Das ist super.
0: Weißt du, was?
1: Ich bin Fan.
0: Okay,
1: Seitdem der da das Ding gewonnen hat.
0: Ja, mir hat auf jeden Fall ein kleines Vögelchen gezwitschert, dass du beide eigentlich recht gut findest.
1: Ich finde beide recht super, ja.
0: Und deswegen habe ich so ein paar kleine Fragen, wo du erstmal schätzen musst, ist das Leon Goretzka oder ist das Ferran Torres? Oder wer von den beiden hat mehr?
1: Auf jeden Fall jeder, der mich kennt, sagt, das ist so klar, dass du die super findest. Ich bin echt einfältig. Unglaublich, Mann halt eben.
0: Was du auch gut schätzen kannst.
1: Ja.
0: Was glaubst du denn, wer von den beiden hat mehr Instagram-Follower, die den Content der beiden sehen möchte?
1: Ich glaube tatsächlich davor Leon Goretzka. Ich glaube aber, dass sich das jetzt als sehr stark geändert hat und dass... Nein, es hat immer noch Leon Goretzka.
0: Ich sag nicht so, du musst mir sagen. Kannst du immer eine Schätzangabe dann geben, was du denkst,
1: FC
0: viele.
1: Bayern, alle Gays lieben ihn, steht für Menschenrechte, Ferran Torres ist doch auch erst neu, oder?
0: Na, er spielt ja bei Barcelona, also auch ein großer Verein.
1: Spanien sind mehr Menschen als in Deutschland. Ich glaube, Leon Goretzka.
0: Da bist du leider falsch. Ferran Torres hat 11 Millionen Follower.
1: Ja.
0: Und Leon Goretzka nur 2,5 Millionen.
1: Was?
0: Ja, fand ich auch crazy.
1: Das müssen wir ändern.
0: Ja, alle Reihenfolgen für Leon Goretzka.
1: Wobei, der ist ja eh schon genervt von den einen Fan. Ich glaube, der kann nicht noch mehr Fans gebrauchen.
0: Ja, obwohl der Goretzka-Schreier, der ist schon irgendwie iconic, muss ich sagen.
1: Ja, iconic, aber es tut auch weh.
0: Das stimmt, in den Ohren.
1: Ja.
0: Wer von den beiden hat ein Peter Pan-Tattoo?
1: Ah. Ferran.
0: Das ist richtig.
1: Ja.
0: Ja.
1: Das habe ich nicht gesehen. Nein, aber ich weiß, dass Leon keins hat.
0: Das ist auch ein Ausschlusskritik.
1: Das klingt jetzt ein bisschen falsch. Aber alles gut. Genau.
0: Wir beschäftigen uns mit dem Liebesleben von den beiden ein bisschen. Oder besser gesagt mit dem Liebesleben vom Wassermann.
1: Oh.
0: Also bei der Wassermann, der startet oft in einer Beziehung
1: sind
0: als
1: beide
0: tief,
1: Wassermänner?
0: Ja, warte kurz. Aha. Als tiefe platonische Verbindung, bevor echte Liebe entsteht. Und sie sind sehr von Spontanität geprägt. Jetzt frage ich dich, was glaubst du denn, wer von den beiden ist Wassermann?
1: Oh.
0: Auf wen trifft das zu, dieses Liebesleben? Auf Leon Goretzka oder auf Ferran Torres?
1: Ich finde, Leon ist ein bodenständiger Ferran.
0: Das ist falsch.
1: Nein! Was?
0: Leon Goretzka ist
1: Leon,
0: was?
1: Leon?
0: Ist Wassermann. Aber, jetzt kommt's, sie sind beide Februarkinder.
1: Aha.
0: Aber Torres ist Fisch.
1: Oh.
0: Ja.
1: Aber ich kann ganz gut mit Wassermännern.
0: Okay. Was ist denn ein Sternzeichen?
1: Waage.
0: Müssen wir mal schauen, ob Waage und Wassermann kompatibel sind.
1: Müssen wir mal gucken.
0: Okay, jetzt schon die letzte Schätz- oder Antwortfrage, Lina.
1: Ja.
0: Beide, würde ich sagen, sind auch Fashion-Trendsetter, wenn sie jetzt gerade manche ihre Apps irgendwie auf Fotos flexen in der Kabine, wie die wir vorhin schon gesehen haben.
1: Ja.
0: In unserer Story, by the way. Aber wer ist denn Markenbotschafter für die Uhrenkollektion von Tommy Hilfiger im Jahr 2021 gewesen? Das ist richtig.
1: Ja, das...
0: Das kommt schnell.
1: Ja, das habe ich total mitbekommen. War auch kurz davor, mir eine zu kaufen. Nein, so schlimm ist es nicht. Absolut nicht. Aber das weiß ich tatsächlich. Leon, der spielt auch sehr viel Golf und sowas. Das passt dann alles ganz gut.
0: Okay, ja, das ist sehr passend.
1: Mhm.
0: Naja, ich hätte noch eine letzte Frage. Ich weiß nicht, ob die so für on-air geeignet ist.
1: Nee, alles gut, alles gut.
0: Ich habe ja vorhin hier so zwei Fotos mitgebracht. Die Leute können es gerade nicht sehen, aber wenn ihr auf unserer... wenn du bewerten müsstest, wer hat bessere Apps?
1: Oh, das ist gefährlich, weil ich habe Leon tatsächlich noch nie in echt gesehen.
0: Ich schon.
1: Es gibt ja echt?
0: Ja, aber im Sport, beim Basketball, da ist der gute Herr mir entgegengekommen.
1: Nein. Das ist riesig.
0: Naja, das stimmt.
1: Ich würde tatsächlich auch Ferran gibt mir aber auch so Fuckboy-Vibes, ne?
0: Das Bild ist halt auch echt sehr.
1: Das ist halt auch, ja. Ich wäre für Leon.
0: Okay.
1: Weil er noch normal und nicht so, weil er athletisch aussehen kann und nicht so krass Wumms. Und bei Ferron kommt es manchmal ein bisschen posermäßig rüber. I don't know. Er gibt mir manchmal so Poser-Vibes.
0: Okay, dann haben wir die Debatte auf jeden Fall gesettelt, dass Leon Goretzka bessere Apps hat.
1: Ja, absolut. So, hängen wir in der Redaktion auf.
0: Ja,
1: freuen sich alle drauf. Damit freuen sich die Jungs auch, dass ein bisschen mehr Sport hier in der Redaktion hängt. Finde ich auch super.
0: Gut. Und die Mädels.
1: Und die Mädels freuen sich auch. Haben wir alle wieder.
0: Win-win für alle.
1: Win-win für alle. In diesem Sinne. SOS hier bei 94.5.

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1: Ja, und dieses Wochenende geht's richtig ab. 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Ja, und dann hören wir doch mal rein in den Headliner hier auf den Oben Ohne. Zuli in der Frühschicht auf M94.5. Ich wünsche einen wunderschönen Vormittag.
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Gott, ist es Zeit. Danke und tschüss zu sagen tatsächlich. Das war die Frühschicht auf M94.5 mit mir heute, André Wengenroth. Nächste Woche, glaube ich, mal wieder zu zweit mit Julius Phil Peter. Vielen Dank an alle Leute, die mitgemacht haben. Louis von Röll, Ruth von Ja, Luca Beck, Leopold Hardy, Luisa Detterbeck, Veronika Heider mit der Musik und Theresa Detterbeck und Stella Feitersen haben das alles zusammengehalten. In diesem Sinne kann ich nur noch sagen, ja, vielen Dank an alles. Und die Nachrichten mit den Themen, wieso zum Beispiel die Kaufkraft in Deutschland zurückgeht, anstatt hoch, die haben Lea Steglich um ganz wieder für euch. In diesem Sinne, viel Spaß mit Midnight City und M83. Schönes Wochenende.

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1: Mit Lea Steglich, guten Tag. Deutschland hätte die Aufnahmeprogramme für Menschen aus Afghanistan nicht pauschal einstellen dürfen. Das hat das Bundesverfassungsgericht entschieden. Im Rahmen von Einzelfallentscheidungen müssten die individuellen Belange der Betroffenen berücksichtigt werden, heißt es. Die Bundesregierung hatte Aufnahmezusagen für ehemalige Ortskräfte oder stark gefährdete Menschen widerrufen. Die Kauflaune der Menschen in Deutschland bessert sich nicht. Im Vergleich zum Juni ist der Index von Konsumklima der VerbraucherInnen leicht gesunken, da viele der Haushalte ihr Geld lieber zusammenhalten. Das zeigt die aktuelle Konsumklimastudie der Nürnberger Institute NIM und GfK. Grund dafür sind vor allem gestiegene Spritpreise und pessimistische Einkommenserwartungen. Das bekommt der Handel als Folge deutlich zu spüren. DFB-Gremien stimmen Engagement von Klopp und Mertesacker zu. Der Aufsichtsrat und die Gesellschafterversammlung der DFB GmbH und KKG stimmen nach dpa-Informationen bei ihrer heutigen digitalen Schalte wie erwartet für das Engagement Klopps als Chefcoach der Fußballnationalmannschaft. Kurz darauf bewilligten die FunktionärInnen auch die Ernennung von Mertesacker zum DFB-Geschäftsführer. Klopp soll um 11 Uhr bei einer Pressekonferenz offiziell als 13. Chefcoach der DFB 11 vorgestellt werden. Das war das M945 News Update um 11.
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1: It's Friday night. Nein, es ist Freitag. Und zwar 14 Uhr. Und ich heiße euch herzlich willkommen bei dieser Teststrecke. Mein Name ist Uliane Augustin und ich werde euch durch die nächste Stunde begleiten. Ihr hört M94.5 und heute kann ich leider keine große Party versprechen, aber dafür haben wir super heiße Musik. Und ich entlasse euch zu Meet Your Master, The Faint Remix von Nine Inch Nails.

0: was ist frei und anfall und einfach? Ich gebe euch einen kleinen Tipp, es geht um ein Festival. Mal verrate ich euch gleich, mehr verrate ich euch gleich, also bleibt dran, um dieses Wochenendtrip nicht zu vergessen. Aber als eine kleine Wiedergutmachung habe ich für euch eine kleine Musik-Sneak Peek. Ein Münchner Artist, Karitz, veröffentlicht seinen Song Dopamin am 6. Dezember. Seitdem hat er 8 neue Releases veröffentlicht. Wir supporten die lokale Szene, also spielen wir ihn in dieser Stunde. Es wird gruselig, das ist Dead Filmstar von Team Ghost, einer französischen Electronic Band, die seit 2009 aktiv sind. Das ist ihre Single aus ihrem ersten Album Rituals.
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0: You know, Slater is actually kind of famous. Zumindest, naja, sagen sie das in ihrem Song. Wir hören rein, das ist actually kind of famous von Slater.

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Im Mai 2026 verabschiedet der Bundestag eine Apothekerreform und diese bringt einige Veränderungen für Kundinnen mit sich. In der nächsten Grippesaison, Mitte Ende Januar, könnt ihr folgende neue Leistungen erwarten. ApothekerInnen werden verschreiben.

0: Präventionsangebote einführen. Zum Beispiel wird bei Diabetes möglich sein, seine Blutzuckerwerte messen zu lassen. Wie genau die tatsächlichen Aufgaben gestaltet werden, ist noch unklar. Zuerst hören sich die Veränderungen vielversprechend an, doch es gibt auch Gegenargumente. Martin Eulitz, der Pressesprecher der Kassenärztlichen Vereinigung Bayerns, sagt:
1: Die Wissenschaft hat große Bedenken, was diese Reform angeht. Die größte Sorge betrifft die Patientensicherheit. Apotheken sind dafür zuständig, die entsprechenden Arzneimittel zur Verfügung zu stellen. Aber für die Behandlung der Patienten sind die Hausärzte und Fachärzte zuständig und das sollte aus unserer Sicht auch so bleiben.
0: Vielleicht werden die Ärztinnen nach der Durchsetzung der Reform ihre Meinung noch ändern. Das bleibt abzuwarten. Was ihr aber nicht abwarten müsst, ist Today I Choose Violence von Christian Nichols. Wir gehen rein.

Das war Dopamin von Kadetz auf M94.5. Free and Easy. Ab heute stehen euch die Türen des Free and Easy Festivals des Backstage offen, denn der Name lügt nicht, das Festival ist wirklich kostenlos. Bis zum 9. August werden über 200 Bands alle Genres auf diversen Bühnen im Backstage stehen. Außerdem könnt ihr euch auf viele Workshops, Flohmärkte und Podiumdiskussionen freuen. Es gibt sogar ein Open-Air-Kino. Das Gelände öffnet täglich ab 17 Uhr, die Konzerte starten gegen 18.30 Uhr und Partys ab 23 Uhr. Beim Einlass solltet ihr beachten, dass Getränke und Essen nicht mitgenommen werden dürfen. Dafür gibt es aber zahlreiche Imbisswegen auf dem Gelände. Einige Veranstaltungen sind auf der First-Come-First-Serve-Basis. Und falls ihr nicht mit eurem Glück spielen wollt, könnt ihr euch auf der Backstage-Webseite Reservierungstickets holen, mit denen ihr zu einer bestimmten Zeit reingelassen werdet. Über das ganze Programm könnt ihr euch auf der Webseite von Backstage www.backstage.eu und auf deren Instagram-Seite @backstagemunich informieren. Und jetzt gehen wir weiter mit Von Geschüssen auf Orsch von Worried Man and Worried Boys.

Das war Living the Dream von Rizzle Cakes. Wer von euch schaut denn das Morgensmagazin der ZDF? Wahrscheinlich niemand, aber diese eine Sendung hat Millionen Aufrufe bekommen. Und zwar reden wir über den IKML-Auftritt bei der MoMA. Sie hat dort ihren Song Fußballmänner vorgetragen vor einem Publikum, das anscheinbar gar nicht richtig begeistert war. Im Internet kursieren zahlreiche Memes und allgemein hat das Morgensmagazin sie jetzt nicht besonders warm aufgenommen. Doch wer sie richtig warm aufgenommen hat, war die Rapperin Doechii. Ihr kennt sie vielleicht aus ihrem Hit Anxiety. Mit dem ist sie richtig berühmt geworden und sie wurde sogar 2025 als die beste Hip-Hop-Künstlerin ausgezeichnet. In den USA ist sie dementsprechend richtig groß. Dort hat sie auf ihrem Instagram-Account das Video von IKML verlinkt, aber auch ein paar Auftritte zu ihren Songs gepostet. Allgemein haben die deutschen Künstler es in der USA gar nicht so einfach. Von berühmten Persönlichkeiten, die dort mal groß geworden sind, kennen wir nur sehr, sehr wenige. Zum Beispiel Nena, Bonnie M., Kraftwerk und Rammstein. Die meisten von ihnen sangen aber auch in Englisch. Zwar versteht niemand die Texte von IKML, aber die Leute sind unglaublich begeistert und rufen sie in die USA zurück. Sie ist aber

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1: Kanzler Merz baut sein Regierungsteam um. Vorwürfe gegen TikTok. Und DFB gibt neuen Bundestrainer bekannt.
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1: Lea Steglich um 15 Uhr. Kanzler Merz baut sein Regierungsteam um. Neuer Gesundheitsminister soll CDU-Generalsekretär Linnemann werden. Seine Ministervorgängerin Wanken leitet in Zukunft das Kanzleramt, weil der bisherige Amtsinhaber Frei an die Spitze der Unionsfraktion wechselt. Außerdem sickerte durch einige Stellen, dass Bundesverkehrsminister Schnieder seinen Posten nach nur 14 Monaten verlieren soll. Merz kündigt weitere personelle Veränderungen an, das brauche aber noch Zeit. Die EU-Kommission wirft TikTok vor, Kinder und Jugendliche nicht ausreichend zu schützen. Unter anderem wird die Online-Plattform dafür kritisiert, dass Fremde ohne eigenes Konto die öffentlichen Profile von Minderjährigen sehen und diese kontaktieren können. TikTok soll die Einstellungen anpassen, sonst drohe eine Geldstrafe von bis zu 6% des Jahresumsatzes. Deutschland hätte die Aufnahmeprogramme für Menschen aus Afghanistan nicht pauschal einstellen dürfen. Das hat das Bundesverfassungsgericht entschieden. Im Rahmen von Einzelfallentscheidungen müsste die individuelle Belange der Betroffenen berücksichtigt werden, heißt es. Die Bundesregierung hatte Aufnahmezunahmen für ehemalige Ortskräfte oder stark gefährdete Menschen widerrufen. Die AfD liegt in Sachsen-Anhalt und Mecklenburg-Vorpommern in Umfragen vor der Landtagswahl vorne. Die Ostbeauftragte der Bundesregierung Kaiser ist besorgt über den Verdruss vieler Menschen über die Politik. Sie glaube, dass dieses Misstrauen stark mit Corona zusammenhänge und den damaligen Entscheidungen. Zudem nennt sie den Ukraine-Krieg, die Energiekrise und die Gefahren für Arbeitsplätze als Gründe für Verunsicherung vieler Menschen. DFB gibt neuen Bundestrainer bekannt. Jürgen Klopp übernimmt den Neuaufbau der deutschen Fußballnationalmannschaft. Der 59-Jährige tritt die Nachfolge des bei der WM gescheiterten Julian Nagelsmann an. Klopp hat seinen Vertrag bis zur WM 2030 unterschrieben. Unterstützt wird er im Trainerteam durch Sven Bender, der in der Vergangenheit die Spielvereinigung Unterhaching trainierte und nun als Co-Trainer fungiert. Bekannt wurde außerdem, dass Mertesacker zum neuen Jahr neuer Geschäftsführer Sport beim DFB wird. Das waren die M94.5 Nachrichten. Die Zeit, es ist 15:02 Uhr.

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1: Es ist immer noch Freitag, aber ich freue mich schon auf morgen, denn ich gehe mal wieder ins Theater. Bald heißt es nämlich Sommerpause für die Spielstätten. Aber zurück zum Freitag. Ihr hört die Teststrecke mit Uliane Augustin auf M94.5. Und als nächstes haben wir für euch Abanas Abanas von Marina Herlop.

0: Das war Abans Ambas von Marina Herlop. Steuern, Kürzungen, Sparen, fällt euch noch etwas ein? Schulden. Der Stadt München fehlt es an Geldern, also heißt es Sparkurs. Egal was kommt, werden wir aber nicht an der Musik sparen. Daher ist hier ein kleiner Teasing für euch, was in der nächsten Stunde auf euch so zukommt.
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0: Die amerikanische Indie-Band Slow Pulp hat diesen Single erst vor ein paar Monaten angekündigt und wir haben sie für euch im Programm. Es ist Better Man. Die Garage-Rock-Band Cherry Glazer mischt auch etwas Elektronik in ihren Sound. Wir hören bald ihren Song wie Wasted Noon.
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0: Mandarine? Nein, Tangerine. Und zwar von Crystal Murray, jetzt auf M94.5.

Das war Diedrich Diedrichsen von Saalschutz auf M94.5. Kürzungen, mal hier, mal da, von ihnen hört man jetzt überall. Und man hat das Gefühl, als hätte man schon alles Mögliche weggekürzt. Doch in München geht es mit ihnen weiter. Der Stadt München fehlen nämlich 41 Milliarden Euro. Zwar nimmt München genug ein, um Personalkosten zu decken, doch es bleiben keine Gelder übrig für Investitionen. Zum Beispiel für Kindergärten, Kitas und Wohnungsbau. Davor fanden diese Investitionen über die Aufnahme von Schulden statt. Doch sie müssen jetzt abbezahlt werden. Zurzeit werden die Pläne besprochen, an welchen Stellen man sparen kann. So sollen vielleicht 10% der städtischen Infrastruktur abgebaut werden. Das heißt, dass manche staatlich finanzierte Einrichtungen schließen werden, Preise für Museen steigen und in den Theatern das Personal möglichst gekürzt werden. Außerdem wird eine Erhöhung der Parkgebühren besprochen und man plant, die Fahrsparker öfter zu kontrollieren. So wird auch strenger gegen die vorgegangen. Außerdem steht an, ob die Hundesteuer erhöht werden soll. Es ist Sparen angesagt. Wir sparen aber nicht an der Musik. Es geht weiter mit Betterman von Slope Up.

0: Das war Night Ride von Laura Carbon auf M94.5. Und ich habe für euch alle als kleine Abwechslung ein kleines Spiel vorbereitet. Dafür habe ich auch zwei wunderbare Gäste in dem Studio. Wollt ihr euch vielleicht kurz vorstellen?
1: Ja, hi, also ich bin Luisa, ich bin Praktikantin hier und freue mich ganz doll auf das Spiel jetzt.
2: Ich bin Aurelia, ich bin OVD im Freitag.
0: Hi, wir machen einen kleinen Quiz zum Thema Weltrekorde. Kennt ihr euch vielleicht so ein bisschen mit denen aus?
2: Gar nicht.
1: Nö, ich habe auch keine Ahnung.
0: Okay, ja, perfekt, dann kann auch niemand schummeln. Dann wisst ihr die Antworten, schön raten. Unsere erste Frage ist, wie groß war der größte Mensch der Welt? Antwort A, 2,37 Meter. Antwort B, 2,72 Meter. Antwort C, 2,84 Meter.
1: Ich würde sagen Antwort A. Ich glaube, der Rest ist ein bisschen sehr unrealistisch.
2: Ich würde auch sagen A. Ich behaupte sogar, ich habe mal so eine Doku dazu geschaut.
0: Okay, also er ist 2,37 Meter. Das ist eure Antwort.
2: Ja.
0: Leider liegt ihr falsch.
2: Scheiße.
0: Der größte Mensch der Welt ist 2,72 Meter.
1: Krass.
0: Aber ihr habt noch zwei Fragen übrig. Und die nächste ist, der Hesse Marcel Paul hat mit 130 km/h den Geschwindigkeitsrekord auf seinem, Achtung, Einrad, Antwort A, Antwort B, Snowboard, Antwort C, Bobbycar aufgestellt.
2: Ich sag wieder A, weil es klingt fancy.
1: Ich sag Antwort C, weil ich glaube, das ist richtig krass.
0: Okay, und die richtige Antwort ist Antwort C, auf seinem Bobbycar.
1: Ja!
0: Er ist 130 km/h auf seinem Bobbycar gefahren.
2: Aber wie?
1: Hey, krass, dass das nicht zerfetzt hat oder so.
0: Er hat ihn tatsächlich ummodelliert, also er hat ihn schon so ein bisschen dafür vorbereitet. Aber es war immer noch so ein kleiner Kinder-Bobbycar. Es gibt davon Fotos, die könnt ihr online anschauen.
1: Hey, cool.
0: Und zu der nächsten Frage. Mike Hertz aus Neuseeland knackte den Rekord seines Vorgängers, indem er in 24 Stunden 941 Mal mit seinem Pferd im Kreis galoppiert ist, 941 Auberginen in Würfel geschnitten hat oder 941 Mal von einer Brücke gesprungen ist.
1: Ich sag Antwort A.
2: Dann nehme ich jetzt aus Prinzip was anderes, damit ich noch einen Punkt sammeln könnte. Dann sage ich C.
0: Okay, und die richtige Antwort ist C. Er ist in 24 Stunden 941 Mal von einer Brücke gesprungen. Das Krass. Ist schon wild. Aber ich gratuliere euch. Keiner hat gewonnen. Es steht 1-1.
1: Ja.
0: Ich hoffe, es hat euch Spaß gemacht und ihr habt einiges gelernt. Und viel Spaß euch heute noch beim Arbeiten. Und wir steigen weiter mit Motorboy von Cherie.

Das war Wanderer Sibling von Yoshino. Der Muskelkater. Da ruft man sich endlich mal wieder dazu auf, Sport zu machen und wird am nächsten Tag von einem Körper bestraft. Ja, ich habe eigentlich schon gar keinen Bock mehr auf irgendwelche Art von Bewegung. Gefühlt macht die Schmerzen nur noch schlimmer. Tatsächlich sollt ihr bei Muskelkater dann auch nicht einfach so weiter trainieren wie gewohnt, sondern es ein bisschen lockerer angehen lassen. Muskelkater kommt nämlich von kleinen Fasernritzen in den Muskeln und da sind nun mal auch kleine Verletzungen. Aber Muskelkater ist nicht gleich Muskelkater. Ein leichter Muskelkater nach dem Training spricht das dafür, dass ihr euren Körper effektiv angestrengt habt. Sind die Schmerzen allerdings so stark, dass ihr auch fast nicht mehr bewegen könnt, dann kann das ein Zeichen von Überanstrengung sein. Vielleicht habt ihr die Übungen aber auch nicht richtig ausgeführt. Um der Muskelkater ein bisschen vorzubeugen, solltet ihr euch vor und nach dem Training unbedingt dehnen. Wir weichen aber eine Sache nicht aus, und zwar der guten Musik. Und wir gehen weiter mit Wasted Nun von Cherry Glazer.

Ihr hört Keira Knightley von Bashed auf M94.5. Und ich hätte gesagt, ich höre die Teststrecke auf M94.5, aber sie ist leider schon vorbei. Ich verabschiede mich für heute und entlasse euch in den Feierabend. Ein kleines Dankeschön geht an Lea.

Steglich für die Unterstützung im Studio. Die Musik hat für euch Veronika Hader geplant. Mein Name ist Juliana Augustin und bis zum nächsten Mal. Ich entlasse euch ins Jaded von Rumari.

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1: Kanzler Merz baut sein Regierungsteam um, Vorwürfe gegen TikTok und DFB gibt neuen Bundestrainer bekannt.
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1: Lea Steglich um 16 Uhr. Kanzler Merz baut sein Regierungsteam um. Neuer Gesundheitsminister soll CDU-Generalsekretär Linnemann werden. Seine Ministervorgängerin Waken leitet in Zukunft das Kanzleramt, weil der bisherige Amtsinhaber Frei an die Spitze der Unionsfraktion wechselt. Kanzler Merz wollte eigentlich auch seinen Verkehrsminister Schnieder entlassen. Doch der geplante Nachfolger sagte kurzfristig ab. Schnieder bleibt damit erstmal im Amt, obwohl er nach eigenen Worten gestern Nachmittag schon über seine Entlassung informiert wurde. Die EU-Kommission wirft TikTok vor, Kinder und Jugendliche nicht ausreichend zu schützen. Unter anderem wird die Online-Plattform dafür kritisiert, dass Fremde ohne eigenes Konto die öffentlichen Profile von Minderjährigen sehen und diese kontaktieren können. TikTok soll die Einstellungen anpassen, sonst drohe eine Geldstrafe von bis zu 6% des Jahresumsatzes. Deutschland hätte die Aufnahmeprogramme für Menschen aus Afghanistan nicht pauschal einstellen dürfen. Das hat das Bundesverfassungsgericht entschieden. Im Rahmen von Einzelfallentscheidungen müssten die individuellen Belange der Betroffenen berücksichtigt werden, heißt das. Die Bundesregierung hatte Aufnahmezusagen für ehemalige Ortskräfte oder stark gefährdete Menschen widerrufen. Die AfD liegt in Sachsen-Anhalt und Mecklenburg-Vorpommern in Umfragen vor der Landtagswahl vorne. Die Ostbeauftragte der Bundesregierung Kaiser ist besorgt über den Verdruss vieler Menschen über die Politik. Sie glaube, dass dieses Misstrauen stark mit Corona zusammenhänge und den damaligen Entscheidungen. Zudem nennt sie den Ukraine-Krieg, die Energiekrise und die Gefahren für Arbeitsplätze als Gründe für die Verunsicherung vieler Menschen. DFB gibt neuen Bundestrainer bekannt. Jürgen Klopp übernimmt den Neuaufbau der deutschen Fußballnationalmannschaft. Der 59-Jährige tritt die Nachfolge des bei der WM gescheiterten Julian Nagelsmann an. Klopp hat einen Vertrag bis zur WM 2030 unterschrieben. Unterstützt wird er im Trainerteam durch Sven Bender, der in der Vergangenheit die Spielvereinigung unter Haching trainierte und nun als Co-Trainer fungiert. Bekannt wurde außerdem, dass Mertesacker zum neuen Jahr neuer Geschäftsführer beim Sport DFB wird. Das waren die M495 Nachrichten. Die Zeit, es ist 16.02 Uhr.
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5: Das ist irgendwie echt ein Zungenbrecher.
6: Ich finde es tatsächlich kein Zungenbrecher, wollte ich
7: auch
6: mal sagen.
7: Auch nicht.
6: Das müssen wir vielleicht nochmal irgendwann abändern.
7: Ja.
6: Aber ich wollte eigentlich eine Geschichte erzählen. In der Begrüßung dachte ich mir, was wäre denn so eine hörbar ohne entspannte, bisschen lustige Geschichten, denn Anna wurde vorher fast vom Dino gefressen und weil Anna fast gefressen wurde, wurde ich fast gefressen.
7: Ja, ich bin auch selber schuld, um ehrlich zu sein. Ich bin vor dem T-Rex weggelaufen und erstmal volle Kanne in einen Baum.
6: Ja, und wenn sie hingefallen wäre, wäre ich hingefallen über sie und dann wären wir beide vom T-Rex gefressen worden und dann gäbe es keine Hörbar.
7: Nee, das wäre schlimm. Deshalb umso besser, dass wir nicht vom T-Rex gefressen wurden.
6: Und falls jetzt jemand denkt, wir erzählen komische Geschichten, das ist wirklich so passiert.
7: So passiert.
6: Wir waren nämlich in Jurassic World Experience in der kleinen Olympiahalle. Kann ich auf jeden Fall empfehlen.
7: Ja, ich fand's sehr cool.
6: Lauft nicht gegen Bäume, so wie nee, Anna.
7: Bitte nicht.
6: Sonst schnappt euch noch der T-Rex. Ja.
7: Ja.
6: Funny Story ja. Zum Start für die Hörbar. Naja, in der Hörbar gibt's viele andere Themen natürlich auch. Es geht nicht nur um Dinos. Und wir haben natürlich ganz viele coole Musik.
7: Ja.
6: Ja,
7: zum Beispiel, was gibt's denn so bei uns?
6: Und zwar Musik.
7: Zum Beispiel hier.
6: The White Cat von Mitski. In der Hörbar auf M94.5 mit Hannah und
7: Banner.

0: Kamitzki mit That White Cat. Ihr hört die Hörbar auf M94.5. Hanna, ich habe vorhin ausnahmsweise mal wieder mit Bargeld bezahlt und da ist mir aufgefallen, da ist richtig langweiliges Zeug auf den Euroschein. Ja. Deshalb habe ich mich gefragt und vielleicht hast du da eine gute Antwort. Was sollte stattdessen auf Geldscheine gedruckt werden?
1: Mein Gesicht.
0: Ja, das ist toll.
1: Nein, Spaß.
0: Nein, das würde ich, das toll.
1: Sowas würde ich ja nicht vorschlagen.
0: Das heißt,
1: mein Hund?
0: Ja. Ganz toll.
1: Dein Hund?
0: Ja.
1: Meine Lieblingsgebäude in Deutschland.
0: Genau, das Institut für Kommunikationswissenschaft.
1: Genau das
0: der LMU München.
1: Auch bitte lasst mich meine Klausuren bestehen, Shoutout an der Stelle. Was würdest du denn machen?
0: Ich war mir überlegen, Dinos.
1: Oh ja.
0: Ganz uninspiriert von unserem Vormittag.
1: Ja.
0: Dann dachte ich mir, Bilder von Essen.
1: Oh.
0: Einfach europäische Gerichte. Oder wir hatten ja letzte Woche Sendergeburtstag. Und da sind ja auch ganz viele Fotos entstanden. Ich dachte mir, die kann man eigentlich auch gut auf Geldscheine drucken.
1: Auf jeden Fall gute Ideen.
0: Ja.
1: Wie wir alle mitentscheiden können, was wirklich bald auf Euroscheinen zu sehen sein wird und was überhaupt zur Auswahl steht, das erfahren wir tatsächlich gleich. Aber erst hören wir mal in die Musik der nächsten Stunde.
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1: Ein Song mit dem eigenen Spotify Top Artist schreiben, das hat Young Pep gemacht. Das ist ganz oben von Young Peep, Kid Capri und Florida Juicy.
0: Romeo muss sterben. Ja, das dachte sich Romeo damals auch. Für alle Shakespeare-Fans, Romeo Must Die von Nama Sender.
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1: Diesen Song könnt ihr morgen live hier in München auf dem Oben Ohne Festival sehen. Marie von Lovehead.

The Clash mit The Guns of Brixton hier in der Hörbar auf M94.5. Stell dir vor, beim Öffnen von deinem Geldbeutel schauen dich plötzlich Beethoven, Marie Curie und Leonardo da Vinci an. Klingt erstmal surreal, könnte aber ab Ende 2028 Realität werden. Die Europäische Zentralbank plant nämlich für diesen Zeitraum die Einführung neuer Euronoten. Seit fast 30 Jahren gibt es jetzt die Euroscheine mit den fiktiven Toren, Brücken oder Fenstern. Die wurden damals eingeführt, um kein europäisches Land zu bevorzugen und die Idee der europäischen Einigkeit auch auf den Banknoten darzustellen. Da wird sich grundlegend was ändern. In Zukunft könnte auf unserem Bargeld nämlich Abbildungen von bekannten europäischen Persönlichkeiten, Kulturräumen, Institutionen oder auch Flüssen und Vögeln zu sehen sein. 2025 gab es dafür einen Designwettbewerb und der Rat der Europäischen Zentralbank hat schon eine Vorauswahl getroffen. Aber jetzt kommt ihr und alle anderen Eurozonen-BewohnerInnen ins Spiel. Genau, auf der Webseite der EZB kann seit gestern abgestimmt werden. Zur Auswahl stehen zwei Motivserien und unterschiedlichste Designs. Von den Motivserien wird dann allerdings nur eine auch tatsächlich umgesetzt und ihr könnt noch bis zum 21. September über die Motive und Designs mitentscheiden. Also macht das direkt vielleicht während dem nächsten Song. Das ist nämlich Party in the USA und viel Spaß beim Abstimmen für den Euroschein. Ja, macht das.

0: Reckless von Ryle. Ihr hört die Hörbar auf M94.5. Die Bundesregierung ändert gerade einige Gesetze, unter anderem auch das und Informationsfreiheitsgesetz. Aber was sagt dieses Gesetz überhaupt? Unsere Kollegin Lena hat sich das mal genauer angeschaut.
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2: Das Informationsfreiheitsgesetz, kurz IFG, gibt es seit 2006. Als Bürgerin habt ihr dadurch das Recht, von allen deutschen Ämtern und Behörden durch einen Antrag Auskunft zu verlangen. Dabei muss kein Grund genannt werden. Wird der Antrag angenommen, habt ihr danach Zugang zu den betreffenden Akten, E-Mails, Verläufen, Gutachten, Förderbescheiden und vielem mehr. Das IFG ist also ein wichtiges Rechercheinstrument für Redaktionen und Nichtregierungsorganisationen. Es hilft, Vorgänge in Behörden zu erforschen, Lobbyismus zu untersuchen und Skandale aufzudecken. Etwa der Maskenaffäre-Skandal von Jens Spahn wäre ohne dieses Gesetz nie aufgedeckt worden. Bei den Koalitionsverhandlungen 2025 hatten sich Union und SPD bereits auf eine Reform des IFG geeinigt. Anfang Juli 2026 hat der Koalitionsausschuss nun verkündet, in Zukunft sollen nur noch natürliche Personen, also keine Firmen oder Organisationen, mit einem berechtigten Interesse eine Anfrage stellen können, die diese nicht durch andere Regelungen erreichen können. Also etwa Journalistinnen und Abgeordnete wären dann ausgeschlossen, weil sie das Presserecht und das parlamentarische Fragerecht nutzen können. Zugang zu Akten gibt es allerdings nur durch das IFG. Dazu kommt, der Gebührendeckel soll abgeschafft werden, Behördenmitarbeiternamen geschwärzt werden und der Antragsteller muss sich identifizieren. Das Bundesinnenministerium plant laut einer MDR-Recherche außerdem den § 12 des Informationsfreiheitsgesetzes zu streichen und damit den Bundesbeauftragten abzuschaffen. Dieser kontrolliert, ob die Behörden das IFG rechtmäßig anwenden. Kritikerinnen sprechen von einem Angriff auf die Transparenz bei der parlamentarischen Arbeit.
0: Die Bundesregierung hat gerade noch keine endgültig abgestimmte Position. Wie sich die Situation weiterentwickelt und welche der geplanten Reformen umgesetzt werden, wird sich zeigen.

0: NASA von Atis hier in der Hörbar. Die Waldbrände in Südeuropa werden immer schlimmer. Im Südwesten Frankreichs mussten schon mehr als 20.000 Menschen evakuiert werden. Und heute Morgen hat Präsident Macron die EU um Unterstützung bei der Feuerbekämpfung gebeten. In Spanien wurde jetzt der Notstand ausgerufen, nachdem dieses Jahr schon 125.000 Hektar Land verbrannt sind. Das sind etwas mehr als 175.000 Fußballfelder, beziehungsweise die Hälfte vom Saarland. Apropos Saarland, wie sieht es denn eigentlich in Deutschland mit der Waldbrandbekämpfung aus? Unsere Redakteurin Ruth und Sophia haben dazu recherchiert und Ruth ist jetzt bei uns im Studio. Hi Ruth!
1: Hi!
0: Fangen wir mal ganz vorne an. Wie sieht's denn mit der Prävention aus?
1: Also, dazu haben wir mit Dr. Yvonne Hengst gesprochen. Die leitet den Arbeitsbereich Risiko- und Krisenmanagement an der Forstlichen Versuchs- und Forschungsanstalt Baden-Württemberg und hat uns erzählt, wie integriertes Waldbrandmanagement funktioniert.
0: Ah, interessant. Unterscheidet sich das von der klassischen Waldbrandbekämpfung?
1: Ja, genau. Das heißt vor allem, dass mehrere Akteure kooperieren, und zwar schon vor dem Brand. Also es wartet nicht der Forstbetrieb, bis das Feuer ausbricht, um mit der Feuerwehr zusammenzuarbeiten, sondern beide arbeiten aktiv daran, mögliche Brandursachen vorzubeugen.
0: Es gibt ja viele Gründe für Waldbrände. Wie betreibt man denn am effektivsten Prävention direkt von Anfang an?
1: Also da gibt es verschiedene Maßnahmen, aber mit am wichtigsten ist tatsächlich die Öffentlichkeitsarbeit. Denn Frau Dr. Hengst hat uns auch erklärt, dass häufig schlussendlich die Achtlosigkeit das Problem ist.
2: Der Klimawandel verschärft meteorologisch das Waldbrandrisiko, aber am Ende braucht es immer einen Menschen, der in irgendeiner Form Feuer im Wald macht und sei es noch so klein. Und das gehört gerade bei dieser Witterung nicht in den Wald rein und wenn, dann nur an Orten, wo es nicht vorgesehen ist und legal.
1: Um da vorzubeugen, machen die Forstbetriebe und die Feuerwehr Brandschutzerziehung, zum Beispiel an Schulen. Aber wichtig ist auch, dass das Thema in den Medien aufgegriffen und dadurch dann Aufmerksamkeit auf die möglichen Ursachen gelenkt wird.
0: Und wenn es dann aber doch mal zum Waldbrand kommt, muss dann die Feuerwehr schnell reagieren. Gibt es denn zu der inzwischen verschärften Lage neue Methoden zur Brandbekämpfung?
1: Dazu haben wir mit Dr. Ulrich Cimolino geredet. Er ist Leiter des AK Waldbrand im Deutschen Feuerwehrverband und er hat uns erklärt, dass die Methoden gar nicht so unbedingt neu sind. Wir sind in Deutschland nur ein bisschen aus der Übung, weil es bis zu 18 zwar natürlich Waldbrände gab, aber noch nicht so viele Waldbrandjahre hintereinander. Das einzig Neue ist der Einsatz aus der Luft.
0: Ah, genau, die Löschflugzeuge werden ja gerade in Frankreich und Spanien viel eingesetzt. Wir sind das hier bei uns wahrscheinlich nicht ganz so gewohnt. Was können wir von Regionen wie Frankreich und Spanien über die Brandbekämpfung denn lernen?
1: Das hat uns Herr Cimolino auch erklärt. Er hat dann nämlich ein paar Probleme im Blick. Wir haben zum Beispiel keine einheitliche Ausbildung über die Regionen hinweg, die die Zusammenarbeit möglich machen würden. Und es fehlt auch Equipment.
3: Also wir haben in Deutschland relativ viel Personal. Das heißt, wir sind in Deutschland immer sehr schnell mit Einsatzkräften vor Ort. Viel schneller, als das im Süden der Fall ist. Was uns fehlt, ist eine bessere Ausbildung. Wir brauchen dafür eine vernünftige, leichte Schutzkleidung. Wir brauchen ein paar mehr Spezialfahrzeuge, also Fahrzeuge, die auch über Glutnester drüber fahren können. Wir brauchen die Basisausbildung für jeden Feuerwehrkollegen. Wir brauchen mehr und bessere Führungsausbildung für die Spezialisten.
1: Ihr hört es gerade wahrscheinlich raus. Wir haben hier in Deutschland noch einen langen Weg vor uns. Also was zumindest die Bekämpfung von Waldbränden anbelangt.
0: Interessant, da ist auf jeden Fall noch viel zu machen in Zukunft. Danke für die Recherche, liebe Ruth, und danke, dass du da warst.
1: Danke euch. Tschüss.

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0: Lit-Effekt von The Scythe hier in der Hörbar auf M94.5. Hanna, kennst du solche Outfit-Regeln wie zum Beispiel Streifen niemals auf Blumenmuster anziehen?
1: Ja, tatsächlich schon.
0: Krass. Mit dem Thema Streifen haben wir uns heute für euch auf Instagram auseinandergesetzt. Aber wusstet ihr, dass Streifen früher viel mehr Bedeutung hatten als nur ein Mode-Do oder Don't? Im Mittelalter waren sie zum Beispiel gar nicht gern gesehen. Streifen galten als Teufelszeug. Und im alten Rom konnte ein roter Streifen in der Kleidung und wie breit der war, anzeigen, wie hoch du politisch gestellt bist. Im 19. Jahrhundert hat die Marine Streifen getragen, weil sie im Wasser, wenn jemand über Bord geht, einfach besser zu sehen sind. In die High Fashion hat dann Coco Chanel die Streifen eingeführt mit dem French Chic Look. Falls ihr noch mehr über Streifen erfahren wollt, zum Beispiel wie so typische Gefängniskleidung eigentlich gestreift ist, dann schaut doch mal auf unserem Insta-Account @m945münchen vorbei. Und wir machen jetzt hier aber weiter mit Musik und zwar mit einem Song namens Astronaut von Quasimoto. Ob der auch Streifen trägt? Bestimmt.
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0: Kanzler Merz baut sein Regierungsteam um. Vorwürfe gegen TikTok und DFB gibt neuen Bundestrainer bekannt.
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0: Lea Steglich um 17 Uhr. Kanzler Merz baut sein Regierungsteam um. Neuer Gesundheitsminister soll CDU-Generalsekretär Linnemann werden. Seine Ministervorgängerin Waken leitet in Zukunft das Kanzleramt, weil der bisherige Amtsinhaber Frei an die Spitze der Unionsfraktion wechselt. Kanzler Merz wollte eigentlich auch seinen Verkehrsminister Schnieder entlassen. Doch der geplante Nachfolger sagte kurzfristig ab. Schnieder bleibt damit erstmals im Amt, obwohl er nach eigenen Worten gestern Nachmittag schon über seine Entlassung informiert wurde. Die EU-Kommission wirft TikTok vor, Kinder und Jugendliche nicht ausreichend zu schützen. Die Social-Media-Plattform TikTok gefährdet Kinder und Jugendliche. Zu dem Ergebnis kommt die EU-Kommission nach vorläufigen Ermittlungen. Der Grund dafür seien zu niedrige Schutzstandards. Die Behörde kritisiert, dass Fremde öffentliche Konten von Minderjährigen sehen und sie auch anschreiben könnten, ohne selbst einen Account zu haben. Die EU verlangt deshalb bessere Voreinstellungen zum Schutz junger NutzerInnen. KundInnen müssen sich auf Preissteigerungen einstellen. Die Sprit- und Lebensmittelpreise könnten wegen der Kriege im Nahen Osten und in der Ukraine weiter steigen. E10 Benzin lag gestern mit 2,17 Euro pro Liter nur knapp unter dem Allzeithoch. Auch bei Lebensmitteln wächst der Druck, weil Russland und die Ukraine zusammen zu 30% der weltweiten Weizenimporte liefern. Die AfD liegt in Sachsen-Anhalt und Mecklenburg-Vorpommern in Umfragen vor der Landtagswahl vorne. Die Ostbeauftragte der Bundesregierung Kaiser ist besorgt über den Verdruss vieler Menschen über die Politik. Sie glaube, dass das Misstrauen stark mit Corona zusammenhängt und den damaligen Entscheidungen. Zudem nennt sie den Ukraine-Krieg, die Energiekrise und die Gefahren für Arbeitsplätze als Grund für die Verunsicherung vieler Menschen. DFB gibt neuen Bundestrainer bekannt. Jürgen Klopp übernimmt den Neuaufbau der deutschen Fußballnationalmannschaft. Der 59-Jährige tritt die Nachfolge des bei der WM gescheiterten Julian Nagelsmann an. Klopp hat einen Vertrag bis zur WM 2030 unterschrieben. Unterstützt wird er im Trainerteam durch Sven Bender, der in der Vergangenheit die Spielvereinigung unter Haching trainierte und nun als Co-Trainer fungiert. Bekannt wurde außerdem, dass Merte Sacker zum neuen Jahr neuer Geschäftsführer Sport beim DFB wird. Das waren die M94.5 Nachrichten. Die Zeit, es ist 17.02 Uhr.
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3: Das ist irgendwie echt ein Zungenbrecher.
4: Ja, ein richtiger Zungenbrecher, unsere Namen.
3: Anna, erzähl mal einen Witz.
4: Was reimt sich auf Witz?
3: Du hast keinen Witz.
4: Dein Nachname, Hanna so. Fritz.
3: Oh mein Gott.
4: Crazy, nein,
3: du hast ja wirklich einen Witz gewusst.
4: Ja.
3: Naja,
4: so spontan. Toll.
3: Ja.
4: Genau.
3: Wie geht's dir so?
4: Mir geht's super.
3: Ist dir auch so warm wie mir?
4: Helen, die warm.
3: Mir ist so warm, ich habe das Gefühl, ich möchte jetzt nach Helsinki auswandern.
4: Ja, Hanna zieht durch.
3: Ja.
4: Hanna bucht jetzt einen Flug nach Helsinki und
3: stimmt,
4: wir
3: können jetzt gleich einen Flug buchen.
4: Ja.
3: Sollen wir noch tun?
4: Ja.
3: Naja, während wir einen Flug buchen, zeigen wir euch einen unserer Lieblingssongs. Wir sind ganz große Mark Forster-Fans.
4: Mhm.
3: Und wir würden uns natürlich freuen, wenn Mark Forster auch mal zu uns ins Studio kommt. Also an der Stelle Mark Forster.
4: Komm mal vielleicht nicht nur zur Antenne Bayern bei den Nachbarn, sondern vielleicht auch gerne mal zu uns.
3: Ja, da würde ich sogar den Flug, den ich noch nicht habe, canceln für dich. Naja, wir hören einfach mal rein. Und zwar in Kugong von dem einzig wahren
4: Mark Forster.
3: Viel Spaß.
4: Kugong.
3: Oh nein! Okay, ich hab...
4: Kugong kann man eigentlich nicht skippen. Deshalb versuche ich hier einfach ganz elegant die Stille zu füllen. Aber wer könnte das?
3: Spielen wir Kugong.
4: Ja.
3: Wirklich diesmal. Sorry, Leute.

0: Mark Forster mit Kogong hier in der Hörbar auf M94.5.
1: Mensch, Anna, du bist ja ein ganz großer Fahrrad-Enthusiast, habe ich so gehört. Ja, so seit einer Woche.
2: Seit einer Woche.
1: Und warum bist du seit einer Woche Fahrrad-Enthusiast?
2: Ja, ich mag das mal erzählen.
0: Ich mag einfach die frische Luft und
1: Sport ist auch wichtig.
0: Genau, Sport. Das ist bestimmt gut für meine Gesundheit. Und dann dachte ich mir, mache ich das doch. Das sind auf jeden Fall meine Hauptmotivationsgründe.
1: Ja, falls ihr auch so sportlich seid wie Anna, könnt ihr das natürlich gerade umso besser machen, weil die U-Bahn fährt ja nicht mehr sie soll.
0: Ja, das habe ich gar nicht mitbekommen.
1: Oh mein Gott, du hast es nicht mitbekommen?
0: Nein, meine Motivation war wirklich nur die frische Luft.
1: Okay, dann weißt du ja wahrscheinlich nicht, wo man da fahren kann. Nämlich die U3 und die 6 fahren nämlich nur noch bis zum Sendlinger Tor und nicht mehr zur Implerstraße war es, glaube ich. Hör ich immer in den Durchsagen. Also du weißt es ja nicht.
0: Ich weiß es ja nicht.
1: Und deswegen muss man jetzt auf entweder halt Schiene Salzbrücke oder eben an das Fahrrad umsteigen. Wie findest du das? Also dich betrifft es ja nicht.
0: Ich fahre freiwillig Fahrrad und nicht, weil die Busse im Stau stehen. Habe ich gehört. ich finde Fahrradfahren toll, dass die U-Bahn umgestaltet werden. Finde ich auch toll. Das ist wichtig.
1: Okay, ein cooles Thema auf jeden Fall. Mehr dazu hören wir gleich nochmal. Aber davor hören wir erstmal in die Musik der nächsten Stunde.
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0: Wieso weinst du denn?
1: Ich weiß nicht, ich habe eigentlich keinen Grund zum Weinen.
0: Nothing good to cry about von Wild.
1: Maktub, das ist arabisch und bedeutet geschrieben. Und so heißt auch der Song von Alveya.
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0: Hier im Studio ist es heiß. Hanna und ich schwitzen für euch. Ihr macht's hoffentlich eher wie Ennio und findet Abkühlung in der Isar.
1: Isar von Ennio jetzt hier in der Hörbar.

0: Es ist 17.15 Uhr und ihr hört die Hörer auf M94.5. Ein paar von euch haben es sicher schon mitbekommen, die U-Bahn zwischen Sendlinger Tor und Implerstraße wird aktuell durch einen Schienenersatzverkehr aus Bussen ersetzt. Aber warum sind diese Stationen eigentlich gerade gesperrt? Was wird am Untergrund denn ausgetüftelt? Wird die U-Bahn-Station beim Goetheplatz ähnlich künstlerisch wie der Name impliziert? Bei uns sitzt Johannes, der hoffentlich mehr dazu weiß.
1: Moin!
0: Aktuell fährt die U3 zwischen Sendlinger Tor und Implerstraße nicht. Warum?
1: Weil die U-Bahn-Station am Goetheplatz aktuell umgestaltet wird. Denn die U-Bahn-Haltestellen in München sind in die Jahre gekommen. Vor allem auf den ältesten Linien U3 und U6, wo manche Bahnhöfe über 50 Jahre alt sind, sind einige Arbeiten notwendig, die Stationen, aber auch die Gleise betreffen. Am Goetheplatz zum Beispiel werden unter anderem die 45 Jahre alten Paneeldeckchen ausgetauscht. Da das gar nicht so einfach ist, muss hier tatsächlich die Station für eine längere Zeit gesperrt werden. Und diese Sperrung wird direkt für noch andere anstehende Arbeiten genutzt.
0: Wer entscheidet eigentlich, welche Station als nächstes kommt und wonach wird das entschieden?
1: Grundsätzlich sind der Bereich Verkehrsinfrastruktur und die Angebotsplanung der MVG dafür zuständig, Konzepte und Anforderungen auszuarbeiten. Wonach das entschieden wird, hat mir Maximilian Kaltner, Pressesprecher der MVG, mal erklärt.
2: Je nach Maßnahme und Umfang der Maßnahme mal mehr und mal weniger komplex spielen viele Faktoren eine Rolle, unter anderem die Fußballspiele, Konzerte, also insgesamt Großveranstaltungen, auch das Oktoberfest. Wie schaut es mit Ersatzverkehr aus? Wie viele Busse sind verfügbar? Haben wir parallel irgendwo Maßnahmen, die einen Ersatzverkehr erfordern?
1: Außerdem spielen noch Budget, Jahreszeit und ob man es umsetzen kann, eine Rolle.
0: Stationen werden also neu gestaltet. Heißt das, dass wir bald schönere U-Bahn-Stationen wie den Nordfriedhof erwarten dürfen?
1: Kurz gesagt, nö. Die Umgestaltung spricht hier eher essentielle Probleme der Stationen wie Barrierefreiheit und Sicherheit an. Gestaltung ist hier mehr ein Nebenschauplatz. Die U-Bahn-Stationen erhalten höchstens einen neuen Anstrich. Sie sind damit wahrscheinlich schöner als davor. Neue und aufregende Designs darf man sich hier aber nicht erwarten.
0: Aber Johannes, welche U-Bahn-Station bedarf deiner Meinung nach denn am dringendsten einer Neugestaltung? Also welche Station ist deine absolute Hassstation?
1: Also komisch, weil wurde erst umgebaut, aber Sendlinger Tor ist schon immer noch extrem hässlich.
0: Ja, Anna, was sagst du?
3: Ich hätte das auch gesagt.
0: Sendlinger Tor?
3: Sendlinger Tor einfach komplett ab, also nicht das Sendlinger Tor, die Station komplett abreißen und neu bauen.
0: Ich finde die nicht so schlecht.
3: Sie ist besser geworden.
0: Ja, die frühe Schäfte wieder da sind.
3: Ja, man hat nichts gefunden, finde ich. Oder sowas random wie Trudering, wo nichts los ist. Da einfach mal so ein, das ist nur eine rote Wand.
0: Ich finde der Odeonsplatz könnte auch noch ein bisschen cooler sein.
3: Ja.
0: Also ich bin da sehr oft und ich finde, das könnte man ein bisschen cooler machen.
3: Ja.
0: Aber zum Thema U-Bahn und du musst ja jetzt Fahrrad fahren. Habe ich den passenden Song und der heißt Nothing Good to Cry About. Weil du darfst jetzt Fahrrad fahren und da solltest du dich eigentlich drüber freuen.
3: Ich freue mich auch.
0: Und nicht drüber weinen. Deswegen hören wir jetzt Nothing Good to Cry About von Wild. Danke dir, Johannes.
1: Danke. Dankeschön.

0: So Confusing von Lord und Charlie XCX. Der Nussbaumpark südwestlich der... Mein Gott, das ist mir heute schon zum zweiten Mal passiert, Anna.
1: Ach, das macht nichts.
0: Darf man noch nicht moderieren können. Aber nee, ich wollte über den Nussbaumpark was erzählen. Der Nussbaumpark südwestlich des Sendlinger Tors war bisher kein Ort zum entspannenden Spazierengehen, etwa aufgrund der aktiven Drogenszene und Kriminalität.
2: Das soll sich jetzt aber ändern. Die Taskforce Bahnhofsviertel stellt in den nächsten Wochen dem Stadtrat ein neues Maßnahmenpaket vor, um für mehr Sicherheit und Sauberkeit im Nussbaumpark zu sorgen.
0: Die Taskforce hat bereits eine neue Beleuchtung angebracht, eine tägliche Reinigung organisiert und einen Spritzenabwurfbehälter aufgestellt. Um mit den BewohnerInnen vor Ort ins Gespräch zu kommen, hatte das allparteiliche Konfliktmanagement auch zwei BürgerInnen-Dialoge auf die Beine gestellt.
2: Außerdem stehen Mitarbeitende bei gutem Wetter wöchentlich mit einem Lastenfahrrad im Park. Sie schenken kostenlos Tee aus und stehen für Gespräche zur Verfügung.
0: In der Zukunft sollen zusätzlich neue Sportangebote entstehen, bestehend aus einem Streetball und inklusiven Fitnessbereich.
2: Außerdem sollen alte Zäune entfernt und Bäume und Sträucher zurechtgeschnitten werden. Zur Bekämpfung der Kriminalität will die Polizei Videotürme einsetzen sowie vermehrt Schwerpunktkontrollen durchführen.
0: Ja, und wir machen jetzt hier weiter mit Bam Love, Kalash und Nike.

0: Grete von Alex G. hier in Hörbar auf M94.5. Ich liebe Kundenservice. 15 Minuten warten, um mit einem dieser herrlich kompetenten Bots zu reden. Ich lieb's. Und weißt du, wer das auch liebt? Vielleicht sogar noch mehr als du? Unser Kollege Marian, der hatte letztens wirklich unfassbar viel Spaß bei seinem Werkstattbesuch. Vor Freude hatte darüber glatt einen kleinen Beitrag gemacht.
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5: Sonnenschein, freie Landstraßen, offene Fenster und der Wind streift sanft über meine Haut. Oh shit! Neben der Sonne strahlt mich nun auch eine kleine gelbe Motorleuchte an. Ich schaffe es aber trotzdem gerade noch so nach Hause. Zu Hause angekommen, denke ich mir, naja, am besten rufe ich mal meinen Mechaniker an. Vielleicht kann ich ja sogar heute noch flott vorbeikommen und er schaut mal drüber. War ja früher auch immer so. Hi, wie kann ich dir denn helfen? Ich beschreibe ihm kurz mein Problem. Sorry, aber Termin kann ich dir telefonisch nicht mehr geben. Müsstest du jetzt online buchen. Er legt auf. Was zum Online-Buchen? Alter, was soll der Scheiß? Mein Bruder in Christus, du warst doch gerade am Telefon mit mir. Wir hätten jetzt einen Termin vereinbaren können. Ach, nun gut, dann buchen wir den Termin halt online. Ich meine, wie schwer kann das schon sein? Mich begrüßt eine kleine KI-Comic-Figur mit Schraubenschlüssel und Latzhose. Junge, sieht die Scheiße aus. Ich dachte nicht, dass es noch eine negative Steigerung von CGI Bob der Baumeister hätte geben können. Aber ich lag absolut falsch. Weg mit dir. Lass mich meinen verdammten Termin buchen, Alter, den ich ja nicht am Telefon buchen konnte, weil das, Gott fucking weiß warum, irgendwie nicht mehr möglich ist. Voller Entsetzen stelle ich fest, dass ich einen Termin jedoch nur über Bob, den KI-Baumeister, buchen kann. Sag mal, denken die eigentlich ernsthaft, dass ich irgendwie zu dämlich bin, in einem scheiß Anklickkalender einen fucking Termin zu buchen und mein elendes Problem zu beschreiben? Über Bobs Kopf schwebt eine kleine Textbox. Beschreibe dein Problem. Bob, du bist mein Problem. Mehrmals beschreibe ich Bob mein Problem. Doch dieser dumme scheiß NPC will's einfach nicht checken. Leuchtfarbener Dreier-BMW? Motor fehlt? Kunde muss laufen? Alter, was für ein absoluter fucking Bullshit. Bob, schaffst du es, mir in diesem Leben einen fucking Termin zu besorgen?

0: von Ariana Grande hier um kurz vor 6 in der Hörbar. Und das heißt?
1: Das heißt, die Hörbar ist vorbei.
0: Es geht immer so schnell, muss ich sagen.
1: Es geht immer so schnell.
0: Ja, war super auf jeden Fall.
1: Ja, Hanna. ist ja das Wochenende, das vor der Tür steht.
0: Ja,
1: und
0: crazy.
1: Wir und viele andere in München werden da wahrscheinlich zum Königsplatz pilgern. Da ist nämlich morgen das Oben ohne Festival. Und Hanna moderiert da die Second Stage, die von uns von M945 präsentiert wird.
0: Ich mache das aber natürlich nicht alleine, sondern zusammen mit unserer Kollegin Lea Steglich. Also
1: kommt vorbei.
0: Ja, und Lea, die hat uns heute auch so toll im Studio unterstützt.
1: Ja.
0: Und die hört ihr auch gleich wieder in den Nachrichten. Da kriegt ihr schon mal ein Vorgeschmack auf ihre tolle Stimme. Die dürft ihr dann morgen live hören.
1: Live auf dem Königsplatz oder direkt daneben auf der großartigen Second Stage.
0: Genau.
1: Ich freue mich drauf.
0: Ich freue mich auch.
1: Und auch ganz viele andere tolle Menschen waren an dieser Sendung heute beteiligt. Vielen Dank an Maximilian Abt,
0: Lena Eggers,
1: Sophia Blättner,
0: Ruth Fonja,
1: Ella Butz,
0: Johannes Martin,
1: Kat Gunther Reveal
0: und Marian Samuel.
1: Für die tollen Beiträge.
0: Die Sendeleitung, die hatten heute zwei Personen.
1: Das waren einmal Ella Butz
0: und Pavel Friedrichs.
1: Vielen Dank. Und ein großes Danke auch an Veronika Haider, die für uns die Musik rausgesucht hat. Fantastisch.
0: Ja, schaut gerne auch auf Instagram vorbei. Da haben Emma Wichmann, Aurelia Röhrig, Sale Ansin, Sonja Friedrich, Luisa Detterberg, Caitlin Bischoff und Kat Gunther Reveal tollen Content gezaubert, den ihr unter @m945 München findet.
1: Tschüss und bis morgen auf dem Oben ohne.
0: Ja, und
1: ich möchte alle sehen.
0: Siehst du den Song, den ich gleich abspielen will?
1: Ich sehe den Song, den du gleich abspielen wirst.
0: Das ist ein Song, der gut zu Anna und mir passt. Ein Thema, das uns sehr im Herzen liegt.
1: Ja.
0: Und ein Artist, der uns sehr im Herzen liegt. Wir hören einfach mal rein. Das ist jetzt Fußballmänner von Ikimel.

0: Kanzler Merz baut sein Regierungsteam um. Vorwürfe gegen TikTok und DFB gibt neuen Bundestrainer bekannt.
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0: Lea Steglich um 18 Uhr. Kanzler Merz baut sein Regierungsteam um. Demnach nutzt Merz den Rücktritt von Unionsfraktionschef Spahn für einen größeren Kabinettsumbau. Die bisherige Gesundheitsministerin Waken wird neue Kanzleramtschefin. An die Spitze des Gesundheitsressorts tritt CDU-Generalsekretär Linnemann. Auch Verkehrsminister Schnieder steht nach Medienberichten vor der Ablösung. Merz' Nachfolgekandidat, der CDU-Abgeordnete Günzler, hat ihm aber abgesagt. Die EU-Kommission wirft TikTok vor, Kinder und Jugendliche nicht ausreichend zu schützen. Die Social-Media-Plattform TikTok gefährdet Kinder und Jugendliche. Zu dem Ergebnis kommt die EU-Kommission nach vorläufigen Ermittlungen. Der Grund dafür seien zu niedrige Schutzstandards. Die Behörde kritisiert, dass Fremde öffentliche Konten von Minderjährigen sehen und sie auch anschreiben könnten, ohne selbst einen Account zu haben. Die EU verlangt deshalb bessere Voreinstellungen zum Schutz junger NutzerInnen. KundInnen müssen sich auf Preissteigerungen einstellen. Die Sprit- und Lebensmittelpreise könnten wegen der Kriege im Nahen Osten und in der Ukraine weiter steigen. E10-Benzin lag gestern mit 2,17 Euro pro Liter nur knapp unter dem Allzeithoch. Auch bei Lebensmitteln wächst der Druck, weil Russland und die Ukraine zusammen bis zu 30% der weltweiten Weizenimporte liefern. West-Nil-Fieber breitet sich weiter aus. Die WHO warnt vor der Viruserkrankung in Südeuropa. In Griechenland und Italien hat die Zahl der Erkrankungen in den letzten Wochen zugenommen. Das Virus wird durch Mücken übertragen, die meisten Infizierten bemerken es nicht. Wer nach einem Mückenstich hohes Fieber bekommt, sollte sofort zum Arzt. DFB gibt neuen Bundestrainer bekannt. Jürgen Klopp übernimmt den Neuaufbau der deutschen Fußballnationalmannschaft. Der 59-Jährige tritt die Nachfolge des bei der WM gescheiterten Julian Nagelsmann an. Klopp hat einen Vertrag bis zur WM 2030 unterschrieben. Unterstützt wird er im Trainerteam durch Sven Bender, der in der Vergangenheit die Spielvereinigung Unterhaching trainierte und nun als Co-Trainer fungiert. Bekannt wurde außerdem, dass Mertesacker zum neuen Jahr neuer Geschäftsführer Sport beim DFB wird. Das waren die M94.5 Nachrichten. Die Zeit, es ist 18.02 Uhr. Schönen Abend.
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2: Welcome back. Hier begrüßt euch Sarah. Ich hoffe, ihr seid alle gut in die vorlesungsfreie Zeit gestartet. Heute hört ihr wieder die Funkstreife auf M94.5.

0: Frage.
1: Die Funkstreife auf Band mit Sarah bei eurem Studiradio M94.5. Vielleicht erinnert sich der ein oder andere von euch noch an den Vorlesungswettbewerb in der 6. Klasse. Unter dem Motto »Lesen ist Kino im Kopf« findet dieser schon seit 1959 bundesweit statt und mitmachen können SchülerInnen aus ganz Deutschland, die die 6. Klasse besuchen. Für unseren nächsten Beitrag hat unsere Redakteurin Leonie dieses Jahr die Finalistin aus Bayern begleitet.
2: Hi, ich bin Sarah, ich komme aus München und besuche hier das Klenze-Gymnasium in der 6. Klasse.
3: Der Vorlesewettbewerb läuft schon seit dem vergangenen Oktober. Zuerst hat Sarah in ihrer Klasse gewonnen. Dann wurde sie Schulbeste, Münchens beste Vorleserin, gewann das Bezirksfinale Oberbayern und zum Schluss konnte sie sich sogar einen Platz im Finale erlesen, als beste Vorleserin in Bayern. Jedes Jahr nehmen rund 600.000 SchülerInnen aus ganz Deutschland an dem Vorlesewettbewerb teil. Dieses Jahr waren es mehr als 560.000 Kinder aus rund 7.200 Schulen. Ich habe Sarah gefragt, was sie am Lesen so begeistert.
4: Also ich finde beim Lesen halt eben die wörtliche Rede und die Personen, die dort drin sind, sehr cool, weil man kann sich in die Person hineinversetzen, in die Lage auch. Und man kann dann auch eben halt auch schauen, wie sie sich in dieser Lage fühlt und vielleicht dann auch mitfühlen selber damit. Das ist halt sehr aufregend gestaltet.
3: In den letzten Jahren gab es immer wieder Meldungen aus der Bildungsforschung, die darauf hinweisen, dass die Lesekompetenz unter jungen Menschen sinkt. Das ist vor allem deswegen problematisch, weil Lesen eine wichtige Schlüsselkompetenz ist. Und das nicht nur für den schulischen und beruflichen Erfolg, sondern auch für die gesellschaftliche Teilhabe. Auch der aktuelle Bildungsbericht des Leibniz-Instituts macht deutlich, dass die Stärkung der Basiskompetenzen eine der zentralen Zukunftsaufgaben bleibt. Er verweist besonders auf den erheblichen Einfluss, den die soziale Herkunft weiterhin auf Bildungserfolg und Bildungsteilhabe hat. Denn oft entsteht die Bildungsungleichheit bereits vor dem Schuleintritt. Am Vorlesewettbewerb können grundsätzlich SchülerInnen jeder Schulform teilnehmen. KritikerInnen bemängeln jedoch, dass Kinder aus bildungsfernen oder sozial benachteiligten Familien oft unterrepräsentiert sind. Am Tag des bundesweiten Finales konnte ich kurz mit Tim Geilus sprechen. Er ist Moderator, Hörbuchsprecher und Juryvorsitzender und ich habe ihn gefragt, welche Rolle der Vorlesewettbewerb in diesem Zusammenhang spielt und wie er hofft, möglichst viele junge Menschen damit fürs Lesen begeistern zu können.
5: Der Vorlesewettbewerb macht Geschichten erst so richtig lebendig. Und wir alle, wir Menschen, wir lieben Geschichten, wir brauchen Geschichten. Denn die inspirieren uns, die machen uns mutig. Und ich finde, erst mit dem Vorlesen entsteht so eine richtige Verbindung zu einer Geschichte. Und das haben wir ja heute alle gelebt. Wir haben Gänsehaut beim Finale gehabt. Wir haben Tränchen verdrückt, gegrinst auch bei lustigen Geschichten. Und sind hin und weg, wie alle Finalistinnen und Finalisten heute hier ihre Geschichten präsentiert haben.
3: Zum ersten Mal fand das Bundesfinale des Vorlesewettbewerbs dieses Jahr im Europapark in Rust statt. Ich habe Sarah und ihre Familie dorthin begleiten dürfen. Vor Ort hat Sarah mir erzählt, dass ihre Lesebegabung schon früh zu erkennen war.
4: Also ich habe auch im Kindergarten den anderen Kindern immer vorgelesen und die Erzieher waren auch sehr begeistert davon, dass ich schon so früh lesen konnte. Und die haben mich dann halt auch immer gebeten, den kleineren Kindern, die halt zum Kindergarten neu gekommen sind, halt auch vorzulesen eben.
3: Am 24. Juni haben die 16 LandessiegerInnen im Europapark um die Wette gelesen. Ihre Klassen waren dabei über einen Livestream verbunden und haben von zu Hause aus kräftig angefeuert. Zu gewinnen gab es einen Wanderpokal für die Schule, einen AutorInnenbesuch und ein umfangreiches Buchpaket für die Schulbibliothek. Gewonnen hat am 24. Juni Henry Wüstenberg aus Gelsenkirchen.
6: Des bundesweit besten und größten Vorlesewettbewerbs
7: kommt aus Nordrhein-Westfalen.
3: Für Sarah ist die Reise trotzdem noch nicht vorbei. Nächstes Jahr wird sie in der Jury des Landesfinales in Bayern und im Finale des Bezirksentscheids sitzen und mitentscheiden, wer im kommenden Jahr das Rennen macht.
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Ihr hört die neuesten Hits zum Start in die Semesterferien mit Sarah. Manchmal merkt man erst im Nachhinein, wie viel aus einer spontanen Idee entstehen kann. Genauso war es bei Plushy AM. Hinter dem Namen steckt die Münchner Musikerin Christina Moser, die während des Lockdowns begann, eigene Musik zu schreiben. Einer ihrer ersten veröffentlichten Songs war Tiptoeing, der Anfang 2021 erschien und bis heute zu ihren bekanntesten Tracks zählt. Musikalisch verbindet Plushy AM eingängigen Indie-Pop mit verspielten Sounds und einer Leichtigkeit, die sofort im Ohr bleibt. Inhaltlich dreht sich Tiptoeing um all die kleinen und manchmal ziemlich absurden Dinge, die wir tun, um einer Person zu gefallen. Ehrlich, charmant und mit einem Augenzwinkern erzählt sie von Unsicherheiten beim Flirten, ohne dabei den Spaß zu verlieren. Genau diese Mischung macht ihren Sound besonders. Hier ist Plushy AM mit Tiptoeing.

0: Sommersonne Funkstreife, jetzt bei M94.5 mit Sarah. Ein Hotel in den Bergen, ein Raumschiff auf dem Weg an den Rand des Sonnensystems und ein Doktor, der über die Machenschaften einer geheimen Elite stolpert. Drei völlig verschiedene Szenarien und doch haben sie eins gemein. Alle drei stammen aus Filmen des großen Stanley Kubrick, der am 26. Juli seinen 98. Geburtstag feiern würde. Ein kleiner Rückblick über sein Leben und seine einflussreichsten Werke nun in diesem Beitrag von unserem Redakteur Tobi.
1: Stanley Kubrick, der 1928 in New York geboren wurde, zählt zu den bedeutendsten Filmemachern aller Zeiten. Er drehte in seiner Karriere als Regisseur, die sich über etwas mehr als 40 Jahre erstreckte, 13 Filme, von denen viele das Kino nachhaltig beeinflussten. Der Durchbruch gelang dem damals 29-Jährigen mit dem Kriegsdrama Wege zum Ruhm mit Kirk Douglas in der Hauptrolle. In diesem porträtiert er die Schrecken des Krieges und legt dabei besonderen Wert darauf, den Kontrast zwischen Bourgeoisie und Arbeiterklasse zu illustrieren, die dazu führen, dass letztere faktisch als Kanonenfutter fungieren. Obwohl in diesem Film augenscheinlich die Gräueltaten des Zweiten Weltkriegs verarbeitet wurden, weist das Drama auch heute noch eine erschreckende Aktualität auf. Eines seiner bekanntesten und gleichzeitig kontroversesten Werke ist die 1971 erschienene Buchverfilmung von Clockwork Orange. In diesem makabren Krimi, der im England einer dystopischen Zukunft spielt, folgt man dem Protagonisten Alex, wie er mit seinen Freunden Straftaten begeht und letztendlich statt einer Haft eine neuartige Behandlungsmethode zur Ausmerzung krimineller Energie erhält.
2: Gewöhnliche Verbrecher wie diese hier muss man über eine Heilmethode loswerden. Der kriminelle Reflex muss abgetötet werden. Ausgezeichnet. Er ist energisch, aggressiv, extrovertiert, jung.
1: Der Film ist sprichwörtlich wie ein Autounfall. Man will, aber kann nicht wegschauen. Die Darstellung von Gewalt führte nach Veröffentlichung auch zu harscher Kritik und zum Verbot des Films in Großbritannien und anderen Ländern. Man könnte hier noch über viele weitere seiner Filme sprechen, wie dem klaustrophobischen Psychothriller Shining oder der bizarren Politkomödie Dr. Strangelove. Jedoch sticht einer seiner Filme aus der vielfältigen Filmografie heraus, auch weil er vom Fachmagazin Sight & Sound im Jahr 2022 zum besten Film aller Zeiten gekürt wurde. Dabei handelt es sich natürlich um Kubricks Meisterwerk 2001 A Space Odyssey aus dem Jahr 1968. Über diesen gewaltigen Science-Fiction-Mystery-Epos könnte man wahrscheinlich eine ganze Sendung füllen, aus Zeitgründen hier aber nur ein kurzer Abriss. Der Film beschäftigt sich mit den grundlegendsten Fragen der Menschheit. Wer sind wir, woher kommen wir und wohin gehen wir? Als auf dem Mond ein großer, symmetrischer Monolith gefunden wird, begeben sich 5 Astronauten auf eine Mission in der Hoffnung, das Rätsel über die Herkunft dessen zu ergründen. Begleitet werden sie dabei von dem Bordcomputer HAL 9000, der interessanterweise stark an eine heutige künstliche Intelligenz erinnert. Jedoch bemerken die Piloten bald, dass etwas mit ihrem digitalen Gehilfen nicht stimmt.
3: Hallo HAL, hörst du mich? Hörst du mich, HAL?
4: Jawohl, Dave. Ich höre dich.
5: Öffne das Gondelschleusentor.
4: Es tut mir leid, Dave, aber das kann ich nicht tun.
1: Worauf diese Odyssee durchs Weltraum im Endeffekt hinausläuft, möchte ich hier gar nicht vorwegnehmen. Fakt ist, diesen Film sollte jeder einmal gesehen haben. Denn nicht nur inhaltlich ist der Film revolutionär und seiner Zeit voraus, sondern auch optisch kann das Epos mit vielen heutigen Sci-Fi-Filmen mithalten. Im Jahr 1999, kurz nach Veröffentlichung seines letzten Films Eyes Wide Shut, starb Kubrick. Er ist zwar tot, aber was weiterlebt, ist ein erstaunliches Lebenswerk. Filme, die es schaffen, den Zuschauenden in eine andere Welt zu entführen und gleichzeitig Kritik an unserer jetzigen zu formulieren.
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0: Das Neueste aus der Medienwelt, hier bei M94.5. Die Verurteilung der französischen Politikerin Marine Le Pen ist bestätigt worden. Das entschied ein Berufungsgericht in Paris. Le Pen gehört zur rechtsnationalen Partei Rassemblement National. Sie war wegen Veruntreuung von EU-Geldern verurteilt worden. Das Gericht verkürzte ihre Sperre für öffentliche Ämter, gleichzeitig ordnete es aber eine elektronische Fußfessel an. Damit ist offen, ob Le Pen bei der Präsidentschaftswahl im kommenden Jahr antreten wird. Ein Wahlkampf wäre mit der Fußfessel deutlich schwieriger, weil sie an feste Ausgangszeiten gebunden wäre. Le Pen muss außerdem eine Geldstrafe zahlen. Sollte sie nicht antreten, gilt Parteichef Jordan Bardella als möglicher Ersatzkandidat. Der US-Technologiekonzern Google muss eine Rekordstrafe der Europäischen Union in Milliardenhöhe zahlen. Der Europäische Gerichtshof bestätigte in dieser Woche die Entscheidung der Wettbewerbshüter in Brüssel. Hintergrund ist ein jahrelanger Streit um das mobile Betriebssystem Android und die Marktmacht großer Online-Plattformen. Mehr dazu von Anita.
1: Nach Auffassung der Europäischen Kommission nutzte Google seine dominante Stellung auf dem Smartphone-Markt aus, um eigene Dienste zu bevorzugen. Hersteller von Android-Geräten mussten unter anderem die Google-Suche und den Browser Chrome vorinstallieren, wenn sie Zugang zum App Store des Unternehmens enthalten wollten. Konkurrenten hätten dadurch deutlich schlechtere Chancen gehabt, Nutzerinnen und Nutzer zu erreichen. Google argumentierte vor Gericht, das Unternehmen habe mit Android mehr Wettbewerb und eine größere Auswahl für Verbraucher geschaffen. Die Richterinnen und Richter folgten dieser Argumentation jedoch nicht und bestätigten die Strafe weitgehend. Seit einigen Jahren geht die Europäische Union verstärkt gegen die Marktmacht großer Technologieplattformen vor. Neben Google stehen auch andere Unternehmen wie Apple, Meta oder Amazon im Fokus der Wettbewerbshüter in Brüssel.
0: Es ist offiziell, die Hochzeit des Jahres hat stattgefunden. Taylor Swift und Travis Kelce haben geheiratet. Das wurde bekannt, als auf den Bildschirmen vor dem Madison Square Garden, einer Konzert- und Sportarena in New York, die Worte Just and T Married erschienen. Nur kurze Zeit später teilte eine Sprecherin von Taylor Swift weitere Details mit. Getraut wurde das Paar von Adam Sandler, getragen haben sie maßgeschneiderte Outfits von Christian Dior Haute Couture. Nach der Bekanntgabe überschlagen sich die Schlagzeilen und im Netz kursieren Videos von tränengerührten, glücklichen Fans. Offizielle Bilder stehen zwar noch aus, dass diese Hochzeit trotzdem schon jetzt als das Kultereignis des Jahres gilt, daran besteht kein Zweifel. Bei RTL Deutschland und Sky Deutschland beginnt heute offiziell eine neue gemeinsame Unternehmensphase. Unter dem Namen Company Day One sollen die Teams in Köln und Unterföhring zusammengeführt werden. Der Zusammenschluss gilt als einer der größten Umbauten auf dem deutschen Medienmarkt. Trotzdem sind noch viele Fragen offen, etwa zur Zukunft von RTL Plus, Sky, Wow und anderen Marken des Konzerns. Dazu berichtet uns unsere Redakteurin Sarah Schlenker mehr.
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1: Seit Anfang Juni dürfen RTL Deutschland und Sky Deutschland auch offiziell miteinander sprechen. Letzte Woche folgte der nächste Schritt. Der Company Day One soll vor allem intern zeigen, aus zwei Unternehmen soll ein gemeinsamer Player werden. Nach außen will das neue RTL Deutschland ab August stärker auftreten. Durch Sky bekommt RTL zusätzliche Sportrechte, Pay-TV-Angebote und Streaming-Marken dazu. Vor allem die Bundesliga spielt dabei eine wichtige Rolle. Sie könnte künftig auch häufiger im Free-TV oder bei RTL Plus auftauchen. Genau daraus ergeben sich aber offene Fragen. Intern geht es darum, wie Doppelstrukturen abgebaut werden. Wenn zwei große Unternehmen zusammengehen, können Aufgaben neu verteilt werden. Für Mitarbeitende ist deshalb noch unklar, was der Umbau konkret bedeutet. Auch für Kundinnen und Kunden ist nicht alles geklärt. RTL Deutschland muss künftig mehrere Marken gleichzeitig führen. Dazu gehören RTL Plus, Sky und Wow. Offen ist, wie sich diese Angebote voneinander unterscheiden sollen und welchen Mehrwert Sky-Abonnentinnen und Abonnenten durch den Zusammenschluss bekommen. Dazu kommt die Frage, welche Rolle andere Marken wie Fox künftig spielen. Der Company Day One ist der Start eines großen Umbaus in der deutschen Medienbranche. Vielen Dank, Felicitas. Weiter geht's mit ganz viel Spaß und guter Musik.

0: Als kleine Abwechslung in den Semesterferien. Hier hörst du M94.5 mit Sarah. 337 Millionen Menschen weltweit nutzen jede Woche die Angebote der Deutschen Welle. Trotzdem wissen viele Deutsche gar nicht, was die Deutsche Welle eigentlich macht. Wie schafft es ein deutscher Sender, weltweit ein Millionenpublikum zu erreichen? Und warum spielt er ausgerechnet in Deutschland kaum eine Rolle? Mehr dazu von Aneta.
1: Die Deutsche Welle ist Deutschlands internationaler öffentlich-rechtlicher Auslandssender. Anders als ARD oder ZDF produziert sie ihre Inhalte nicht in erster Linie für Deutschland. Ihr gesetzlicher Auftrag ist es, Menschen weltweit unabhängig zu informieren und Ereignisse aus deutscher und europäischer Perspektive einzuordnen. Dafür produziert die DW Nachrichten, Dokumentationen, Podcasts, TV-Programme und digitale Inhalte. Verbreitet werden sie über Fernseher, Radio, Social Media sowie die eigene Webseite. Dass dieses Konzept funktioniert, zeigen die Reichweiten. Mehr als 337 Millionen Menschen nutzen die Angebote der Deutschen Welle jede Woche. Besonders groß ist das Publikum in Subsaharan-Afrika mit rund 100 Millionen Nutzerinnen und Nutzern. Doch wie lässt sich dieser internationale Erfolg erklären? Einer der wichtigsten Erfolgsfaktoren ist die Sprache. Die Deutsche Welle produziert ihre Inhalte in 32 Sprachen, darunter Arabisch, Spanisch, Swahili oder Indonesisch.
2: Palizas, privación de alimentos y medicinas, abusos, aislamiento prolongado. ما هي دلالة هذا التوقيت لصدور مثل هذا الحكم؟ وهل يعني صدور هذا الحكم إغلاق باب السياسة بشكل نهائي؟
3: Kłótnie z Ukrainą niepokoją też naszych sojuszników o tym, jak wyglądać ma dalsze wsparcie dla Kijowa w Berlinie.
1: Internationale Medien wie BBC oder CNN erreichen zwar ebenfalls ein weltweites Publikum, viele ihrer Angebote erschienen jedoch überwiegend auf Englisch. Die Deutsche Welle setzt dagegen auf regionale Sprachredaktionen. Das bedeutet, Inhalte werden nicht einfach übersetzt, sondern von Journalistinnen und Journalisten für die jeweilige Region aufbereitet. Gerade in Afrika, Asien oder Lateinamerika erleichtert das den Zugang zu unabhängigen Informationen. Doch die Sprache allein erklärt den Erfolg nicht. Hinzu kommt die Themenauswahl. Während ARD oder ZDF naturgemäß vor allem über Deutschland berichten, richtet sich die Deutsche Welle an Menschen weltweit. Internationale Politik, Wirtschaft, Klima oder Menschenrechte stehen deshalb stärker im Mittelpunkt als die deutsche Innenpolitik. Ein weiterer Unterschied liegt in der Perspektive der Berichterstattung. Gleichzeitig bietet die Deutsche Welle einen Blickwinkel, den andere internationale Medien nicht haben. Sie berichtet über globale Ereignisse aus deutscher und europäischer Perspektive. Damit ergänzt sie Angebote wie BBC oder CNN, statt mit ihnen dieselben Inhalte zu produzieren. Die internationale Ausrichtung ist also eine der größten Stärken der Deutschen Welle. Gleichzeitig erklärt sie aber auch ein scheinbares Paradox. Weltweit erreicht der Sender jede Woche 100 Millionen Menschen. In Deutschland selbst kennen ihn jedoch viele kaum. Deshalb haben wir in München nachgefragt.
4: Deutsche Welle kenne ich nicht, nee. Ist es ein Nachrichtensender, so wie ZDF oder ARD?
5: Ich weiß, dass es irgendetwas mit internationalen Nachrichten zu tun hat, aber genauer kenne ich mich damit nicht aus.
6: Ja, den Namen kenne ich schon, aber ehrlich gesagt weiß ich gar nicht genau, was die Deutsche Welle eigentlich macht.
1: Die Antworten zeichnen ein klares Bild. Dass Deutsche die Deutsche Welle kaum kennen, ist allerdings kein Zufall. Der Kommunikationswissenschaftler Thomas Hanitsch erklärt, dass die Kernzielgruppe der Deutschen Welle gar nicht in Deutschland lebt. Die geringe Bekanntheit im Inland sei deshalb kein Zeichen von Misserfolg, sondern die Folge ihres gesetzlichen Auftrags als Auslandssender. Ob in Nairobi, Bogota oder Jakarta, die Deutsche Welle denkt ihr Publikum nicht national, sondern global. Und genau darin unterscheidet sie sich von den meisten deutschen Medien.
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Ihr hört die Funkstreife mit Sarah, eure Erfrischung in den Semesterferien. Manchmal hört man einen Song und denkt sich sofort, das klingt nach Sommer, lange Autofahrten und ein bisschen Nostalgie. Genau dieses Gefühl bringen Haraway aus München mit. Die sechsköpfige Band mischt Indie-Rock mit Folk, Shoegaze und Emo-Einflüssen und schafft damit einen Sound, der gleichzeitig verträumt und richtig kraftvoll sein kann. Inspiration holen sie sich unter anderem von Phoebe Bridgers, Adrian Lenker oder Arcade Fire. Trotzdem klingt Haraway nach niemand anderem. Dass sie damit einen Nerv treffen, haben sie 2023 bewiesen. Beim Sprungbrett-Band-Contest im Feuerwerk wurden sie zur Münchner Band des Jahres gekürt. Vor allem live schaffen sie es, ihre ruhigen Momente nach und nach aufzubauen, bis sie in großen Gitarrenflächen und jeder Menge Energie enden. Genau dieses Wechselspiel hört man auch im nächsten Song. Hier sind Haraway mit Compromise.

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1: Ihr hört M94.5 mit Sarah. Was haben ein Tatort, eine Doku und eine Unterhaltungssendung gemeinsam? Hinter jeder Produktion steckt viel Technik, viele Reisen, viel Strom und oft auch viel Material. Schätzungen zufolge emittiert ein Kinofilm etwa 150 Tonnen CO2 in seiner Herstellung. Das ist fast genauso viel wie 15 Personen in Deutschland an einem Jahr verbrauchen. Allerdings gibt es auch viele Einsparungsoptionen in der Filmbranche. Beginnend bei der Stoffentwicklung bis hin zur Motivsuche kann ein Green Consultant schon frühzeitig in die Beratung eingebunden werden, um auch anspruchsvolle Filme nachhaltig zu gestalten. In diesem Zusammenhang wird auch von Green Producing gesprochen. Und was das konkret bedeutet, das erkläre ich euch im nächsten Beitrag. Ein Film- oder Fernsehdreh ist oft wie eine kleine Stadt auf Zeit. Menschen kommen zusammen, Kameras werden aufgebaut, Licht wird gesetzt, Requisiten werden besorgt und am Ende muss alles wieder abgebaut werden. Green Producing will diese Abläufe klimafreundlicher machen. Es geht um Energie, Reisen, Catering, Material, Müll und vor allem um gute Planung. Judith Niemeyer arbeitet als Green Consultant beim Bayerischen Rundfunk. Sie sagt, Nachhaltigkeit funktioniert besonders dann, wenn sie früh mitgedacht wird.
2: Den größten Hebel sehe ich ganz eindeutig in der Weiterbildung. Also wenn RedakteurInnen, FilmemacherInnen Green Producing von früh auf lernen, können sie das von Anfang an in der Stoffentwicklung und in der Produktionsplanung mitdenken und dementsprechend dann auch ressourcenschonende Maßnahmen umsetzen.
1: Wenn Judith Niemeyer von klimafreundlichen Impulsen in der Stoffentwicklung spricht, meint sie, Nachhaltigkeit beginnt nicht erst am Set. Sie beginnt schon bei der Frage, wie eine Geschichte erzählt wird. Denn ein Drehbuch entscheidet oft mit darüber, wie aufwendig eine Produktion wird. Spielt eine Szene an vielen verschiedenen Orten? Müssen Figuren weite Strecken reisen? Braucht es große Kulissen oder viele Requisiten? Wenn solche Fragen früh mitgedacht werden, kann eine Produktion Ressourcen sparen, ohne die Geschichte zu schwächen. Genau dort sieht auch Tobias Wolf einen wichtigen Ansatz. Er arbeitet ebenfalls als Green Consultant und erklärt, wo die größten Hebel für klimafreundliches Produzieren liegen.
3: Ich sag mal, ganz konkret ist es in der Regel Mobilität, Transport, ein Faktor und Energie am Set, die größten Hebel, weil sie die größten Emissionen verursachen bei der Produktion. Ganz allgemein glaube ich, dass der allergrößte Hebel aber ganz weit früher eigentlich steht, nämlich beim Drehbuch.
1: Wenn der größte Hebel schon beim Drehbuch liegt, dann zeigt das, Green Producing ist nicht nur eine technische Frage. Es geht nicht nur um Ökostrom am Set oder weniger Fahrten zwischen Drehorten. Es geht darum, Nachhaltigkeit von Anfang an in die Produktion einzubauen. Genau das ist in der Branche inzwischen verbindlicher geworden. Seit einigen Jahren gibt es ökologische Standards, die für viele Produktionen eine wichtige Rolle spielen. Tobias Wolf erklärt, was sich dadurch verändert hat.
3: Die größte Änderung war die Einführung der ökologischen Standards, auch unter Unterstützung des BKM und der Förderer, die seit 1.1.2023 dann verpflichtend wurden für alle geförderten Produktionen in Deutschland. Und seitdem müssen alle Produktionen, die Fördermittel einsetzen, die ökologischen Standards einhalten. Und ich glaube, das war schon so der größte Schritt, der sich seitdem noch nach vorne getan hat.
1: BKM steht für die Beauftragte der Bundesregierung für Kultur und Medien. Über solche Förderstrukturen hat Green Producing in der Branche deutlich mehr Gewicht bekommen. Nachhaltigkeit ist damit nicht mehr nur eine freiwillige Entscheidung einzelner Teams. Sie wird immer stärker Teil der Produktionsbedingungen. Das heißt, Green Producing beginnt nicht erst, wenn die Kamera läuft. Es beginnt viel früher. Bei der Planung, beim Drehbuch und bei der Frage, welche Geschichte wie erzählt wird. Seit 2023 sind ökologische Standards für geförderte Produktionen in Deutschland verpflichtend. Das hat Green Producing verbindlicher gemacht. Trotzdem hängt vieles weitere davon ab, ob alle Beteiligten mitdenken. Denn klimafreundliches Produzieren ist keine einzelne Maßnahme. Es ist ein Prozess. Vom ersten Drehbuchentwurf bis zum letzten Drehtag.
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Ob beim Büffeln, in der Bib, beim Kochen oder am Eisbach. Ihr hört die Funkstreife mit Sarah auf M94.5. Habt ihr schon mal versucht, Gefühle in Worte zu fassen und gemerkt, dass das manchmal einfach nicht funktioniert? Genau dann macht Elif Musik. Der Hamburger Künstler schreibt Songs über die Momente, in denen das Leben ein bisschen zu laut, zu chaotisch oder einfach zu viel wird. Dabei verbindet er Trap, Indie und Deutschpop zu einem Sound, der gleichzeitig verletzlich und kraftvoll klingt. Was Elif besonders macht? Er versteckt sich nicht hinter großen Metaphern oder perfekten Fassaden. Seine Texte sind direkt, ehrlich und manchmal fast wie ein Tagebucheintrag. Genau deshalb finden sich so viele Menschen in seiner Musik wieder. Auch live bringt er diese Energie auf die Bühne. Mal ganz intim, nur mit Stimme und Gitarre, dann wieder mit wuchtigen Bässen und voller Band. Dieser Mix aus Nachdenklichkeit und Energie zieht sich auch durch den nächsten Song. Hier ist Elif mit Bunte Lügen.

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0: war's leider auch schon wieder mit der Funkstreife auf M94.5. Für euch war Sarah am Mikrofon. Wir hören uns wieder in der nächsten Folge. Ein großes Danke an die Redaktion von dieser Woche. Mit dabei waren diesmal Aneta mit ihrem Beitrag zum Erfolg der Deutschen Welle sowie Tobi mit dem Geburtstagsrückblick von Kubrick. Außerdem hat Leonie die Finalistin des Vorlesungswettbewerbs der 6. Klasse begleitet. Und ich bin in die Welt des grünen Produzierens eingestiegen. Die Musik verdanken wir heute Felicitas. Die Nachrichten sprach ebenfalls Felicitas. Die Funkstreife ist eine Kooperation von M94.5 und der Ludwigs-Maximilians-Universität München. Für die Sendeleitung ist Anton Rauch zuständig und die Produktionsleitung hat Marlene Meyer.
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